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3: Ich bleib lieber bei Lilele und Lalala und ha, ha, ha, ha, ha, ja, Mann, mit Lloyd und Lil Wayne U. Das ist Home of Hip-Hop und R&B

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0: Hey, Yorkies Nation, wir haben richtig geile Konzerttickets für euch hier für Berlin City, aber wer auftritt?
1: Wissen wir nicht.
0: Keine Ahnung. Franzi und Biggie, Big Mo hier. Schön, dass ihr mit am Start seid, aber vertraut uns, wird krass.
2: Denn genau das ist das Konzept von Unreleased. Surprise Acts, kleine Artists, aber auch große Artists.
0: Voll geil.
2: Hauptsache Newcomer, Newcomerinnen supporten, Newcomern eine Plattform bieten und Songs spielen, die noch nicht veröffentlicht sind.
0: Ja, und wir wissen selber jetzt nicht, wer bei den nächsten Events auftreten wird, aber wir können euch ja mal sagen, wer bei den letzten Events aufgetreten ist. Zwischen den ganzen Newcomern zum Beispiel Nina Chuba.

0: spielen unveröffentlichte Songs. Das bedeutet, da herrscht Handyverbot. Und zwar wirklich striktes Handyverbot. Dadurch habt ihr aber auch einen ganz anderen Vibe auf dem Konzert und könnt es mal richtig genießen.
1: Ja, einfach wirklich nur den Moment genießen. 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

0: Carolina, Franzi und Big Mo hier auf Kiss FM.
1: Hi.
0: 83 Jahre sind über 30.000 Tage. Und was macht ihr eigentlich in dieser Zeit?
2: The List.
1: Ja, was macht ihr eigentlich in dieser Zeit? Überlegt doch mal bitte, wie ihr 83 Jahre im Durchschnitt, das ist nämlich unsere Lebenserwartung.
0: Was? Nur 83?
1: Das sind 30.590 Tage, 44 Millionen Minuten zum Beispiel auch. Wie verbringt ihr die? Wie verbringt der durchschnittliche Mensch hier bei uns in Europa seine 83 Jahre?
0: Schlafen.
3: Schlafen, wollte ich auch sagen.
1: Ja, wir schlafen 28 Jahre lang, das ist auch der 1.
3: Auf dem Klo?
0: Dein Gesicht also, dabei.
3: Nur, weil du bist immer vor lange auf der Toilette.
0: Ja, das stimmt. Klo ist bestimmt oben mit dabei, oder?
1: Auf dem Klo, also Körperpflege und so ist natürlich mit da oben dabei, aber auf dem Klo ist es, nee, ist es
3: Arbeit.
1: Nicht. Arbeit, wir arbeiten 11 Jahre lang. Das ist auf jeden Fall wahnsinnig lange, ist aber tatsächlich die 3.
0: Deswegen ist es wichtig, dass ihr Abo euch Spaß
1: was
0: macht, Kiss Nation.
1: Auf der 2?
0: Was ist auf der 2?
1: Was ist auf
0: also
1: der
0: Schlafen.
3: Arbeit, das sind ja schon die zwei großen Arbeiten. Schlafen sind schon die zwei großen Baustellen, würde ich sagen. Familie, Freunde?
1: Nee, tatsächlich leider nicht. Es ist eher ein bisschen traurig, um echt
0: zu sein. Oh nein, Handynutzung.
1: Ja.
0: Nein!
1: Mediennutzung generell, Fernsehen gucken, Medien aufs Handy starren.
3: Ja, doch.
1: Im Durchschnitt seid ihr bereit für diese furchtbare Zahl?
0: Ja.
1: Im Durchschnitt gucken wir 12 Jahre unseres Lebens auf unser Handy.
0: Oh Gott.
1: Oh! Das tut richtig weh. Liegt aber natürlich auch daran, dass wir auch schon passiv als Kinder immer Screens vor uns haben und so. Ist natürlich eine geschätzte Zahl, aber ich finde, die gibt uns allen nochmal so ein bisschen einen Reminder, das vielleicht ein bisschen runterzuschrauben.
0: Und je weiter das geht, das wird dann immer mehr, ne? Auch mit KI, künstliche Intelligenz.
1: Was ich übrigens auch wirklich wahnsinnig finde, ist, dass wir 5 Jahre unseres Lebens mit Warten verbringen.
3: Ist so.
1: Das ist natürlich im Vergleich jetzt nicht so viel, wie aufs Handy zu glotzen, aber an der Ampel, in der Schlange im Supermarkt oder vielleicht einfach in so einer Telefonwarteschleife oder so. 5 Jahre gehen dafür drauf.
0: Dann müssen wir schlau machen. Ab jetzt nur noch am Handy sein, wenn wir warten.
1: Genau.

0: Kiss FM ist an, Biggity Biggity Big Mo's Morning Show. Schön, dass ihr mit am Start seid. Und jetzt, get ready for the deep dive. Willkommen bei Rap-ducation.
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2: Das absolute Entertainment-Mastermind Snoop Dogg. Snoop Dogg ist ein Paradebeispiel dafür, dass ein einziger Künstler mehrere Einnahmesäulen gleichzeitig aufbauen kann. Musik, Cannabis, Getränke, Medien, Sport, das alles wird parallel genutzt. Sein Investment in Cannabis-Marken wie Leaf bei Snoop zeigt, dass er früh den Boom einer neuen Branche erkannte. Als Investor in der Cannabis-Industrie profitiert er von einem Markt, der allein in den USA Milliarden generiert. Und ganz ehrlich, Leute, wer wäre bitte ein besseres Gesicht für Weed als Snoop Dogg? Getränke und Spirituosen wie Indigo Gin sind ein weiteres Standbein, was auch bei Snoop Dogg 100% Credibility hat. Wir alle erinnern uns an seinen Song Gin and Juice. Medienbeteiligung über Snoopadelic Films und TV-Produktionen sichern zusätzliche Einnahmen und er taucht immer wieder im TV auf im Rahmen von NFL-Spielen, wo er vielleicht hier und da einfach nur vor Lachen wegbricht. Und wir alle erinnern uns an Olympia in Paris. Da hat Snoop Dogg für ein Highlight nach dem anderen gesorgt.
3: By the way, look at that horse. Did you own a horse crip walking, girl? You see that? On the set.
2: Zum Beispiel dieser iconic Moment, als er gemeinsam mit Martha Stewart in voller Montur zum Dressurreiten gegangen ist. Snoop Dogg zeigt, dass ein Künstler, der sich breit aufstellt, nicht nur von Charts abhängig ist.
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1: mit Michelle. Berlin hat gewählt und die Linke ist die stärkste Kraft geworden. Elif Ereib könnte jetzt die nächste Bürgermeisterin werden und die erste mit Migrationshintergrund.
2: In unserer Stadt hat die Liebe und die Gerechtigkeit über den Hass gewonnen. Das haben wir heute alle gemeinsam gezeigt und dieses Signal geht raus in die Welt.
1: Nach dem vorläufigen Ergebnis kommt die Linke auf fast 26% der Stimmen. Dahinter kommt die CDU mit 19, die AfD mit 16, die Grünen mit 14 und die SPD mit 12%. Jetzt starten die Gespräche, ob es in Berlin wieder ein rot-rot-grünes Bündnis geben kann. Auch Mecklenburg-Vorpommern hat gewählt und da sieht das Ergebnis ganz anders aus. Die AfD hat mit 38% die Wahl gewonnen, findet wohl allerdings keinen Koalitionspartner. Dahinter folgt die SPD mit 36% der Stimmen. Linke und Grüne haben es auch in den Landtag geschafft. Zum ersten Mal in der Geschichte der Bundesrepublik hat es die CDU nicht geschafft, wenn das vorläufige Ergebnis so bleibt. Bundeskanzler Friedrich Merz will trotzdem an seinem Kurs festhalten. Fürs Lesen bezahlt werden, so will Singapur motivieren. Wer mindestens 15 Minuten liest und das auf einer Regierungsseite einträgt, bekommt virtuelle Münzen gutgeschrieben. Allerdings gibt es jetzt nicht besonders viel Geld. Umgerechnet sind es für 50 Lesesessions etwa 70 Cent. Die Idee dahinter, weniger rumscrollen, mehr längere Texte lesen. Die sollen helfen, sich auch länger zu konzentrieren, kritischer zu denken und die eigene Fantasie anzuregen.

0: 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Guten Morgen, Kiss Nation. Big Mo's Morning Show's on hier auf Kiss.
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0: Kiss Nation, wie schlecht ist denn eigentlich euer Charakter, wenn jetzt 500 Euro auf dem Spiel stehen? Und genau das testen wir doch immer hier bei Kiss or Steal. Zwei völlig fremde Kandidaten müssen sich immer wieder einigen. Teilen wir das Geld fair auf? Jeder von uns kriegt 100 Euro? Oder tut vielleicht einer von denen am Ende nur so, um dann am Ende die 500 Euro alleine mitzunehmen und alleine zu stehlen? Und wie das so ablaufen kann, das hört ihr mal kurz.
2: Naja, ich kann gar nicht mehr so viel sagen. Ich habe alles gesagt. Es wird alles teurer, weißt du ganz genau. Ja, ich würde für meinen Sohn ausgehen, würde mit ihm in den Turm gehen. Also mir würden die 100 Euro
3: reichen. Sean, deine 10 Sekunden ab jetzt.
4: Ja, ich würde es halt nutzen für meine Meisterschulung, dadurch, dass halt, wie du schon gesagt hast, alles teurer ist. Und 100 Euro ist besser als nichts, würde ich einfach mal so sagen.
3: Seht ihr also gleich. Okay. Schickt uns jetzt okay. Kiss oder Steal an 030 20 19 17 17. Kolja ja. hat sich entschieden, auf der guten Seite zu stehen. Kolja hat ein reines Herz und ein reines Gewissen. Die Frage ist nur, Sean, hast du das auch?
2: Oh, der ist viel zu leise,
4: Theoretisch ja.
3: Theoretisch, weil... Praktisch nein! Praktisch nein, Sean!

0: Flieger der Herzen. Schade, hättest du Kinder, wie das niemals passiert.
1: Danke, Caro.
2: Oh nein.
3: Hast du deinen Charakter, Sebastian?
0: Sogar die Arbeitskollegen.
4: Oh, ganz ehrlich, ich hoffe, du verkackst deine Prüfung, ey.
2: Oh nein.
0: Kolja, dich müssen wir leider entlassen aus der Leitung. Ja. Tschüss, Kolja, tschüss.
4: Ich leg auf einfach, tschüss.
5: Ich würde ja gerne sagen, du hast alles richtig gemacht, aber
0: hast halt nicht.
5: Hast halt nicht.
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0: Mark Morrison, Return of the Mac hier auf KISS FM zum Start der Woche am Montag, 21. September. Biggity Big Mo's Morning Show. Schön, dass ihr mit am Start seid. Another Lover gibt's gleich auf KISS. Another Lover und Lil Wayne. Home of Hip-Hop und R&B. So macht's auch Spaß, in die Woche reinzustarten, oder? Aber was eigentlich mit dem Wetter? Wie sieht's denn da aus?
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0: Also, zieht mal lieber eine Jacke an, KISS Nation. Heute noch Jacke, aber es wird auf jeden Fall noch besser. Kleine Übersicht für euch hier in Berlin City. Viele Wolken und auch ordentlich Wind bei maximal 18 Grad. Und in Hamburg haben wir noch früh am Morgen einzelne Schauer. Wisst ihr Bescheid, Hamburg? Später dann trocken bei 17 Grad. München, wolkig, trocken, 17 Grad. Und in Köln, da sieht es am besten aus so. Wenn man mal ein paar Großstädte vergleicht, bei 20 Grad haben wir da das angenehmste Wetter. Und der Blick für die ganze Woche macht aber wirklich Hoffnung, dass ihr die Jacke dann ausziehen könnt, die ihr noch heute anhabt. Also, ne, morgen wird es an einigen Orten trockener, freundlicher. Mittwoch, Donnerstag gibt es dann wieder Sonne. Und Richtung Wochenende wird sogar auch noch mal etwas wärmer. Also Jacke jetzt am Montag, aber dafür am Wochenende Sonnenbrille, finde ich, ist ein super Deal.
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0: Wochenende bei Jutkiss Nation. Guten Morgen um 6.32 Uhr. Hier ist Big Mo. Schön, dass ihr mit am Start seid hier bei Kiss FM und Biggity Biggity Big Mo's Morning Show. Und gleich geht's hier weiter mit.
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0: Neues Album Frieden erscheint am 27. November. Bisschen dauert's noch. Und wenn ihr euch denkt, aber das ist doch gar nicht der neueste Track, den er rausgebracht hat. Ja, das wissen wir ja auch. Na, hat er wieder angeteasert. Einen neuen Song, Woke.
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0: Hat was, aber kommt auf jeden Fall an, ist er überhaupt nicht ran.
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0: Und er hat auch seine Tour angekündigt auf Instagram, ne, schön im Berliner Olympiastadion stand er da, hat ein paar Stories gedreht, so richtig motiviert sah er nicht aus, aber auf der Bühne ist er immer motiviert, ne, Friedentour 2027 hat er angekündigt, geht dann im September 2027 los, also in genau einem Jahr geht's los, 14 Städte, Deutschland, Österreich, Schweiz, alle mit am Start und das wird, glaube ich, ordentlich abgehen und vor allem der Mann, der schläft einfach nicht, der ist überhaupt gar kein bisschen ruhig, weil es kommt ja jetzt erstmal die ganzen Weihnachtsshows, wo ich persönlich auch noch nie war, da muss ich unbedingt mal hin, mal gucken, ob ich jetzt diesmal hinkriege, da hinzugehen. Also die Weihnachtsshows, dann neues Album, dann neue Tour und ja auch eine neue Maske, wie man hier in dem Video sieht, also diese durchsichtige Maske. Er hat irgendwie alles wieder komplett am Start. Sido ist er jetzt hier auf Kiss FM. Moinsen!
1: Yeah.

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0: Das ist Home of Hip Hop und R&B. Das ist Kiss FM. Was geht ab, Leute, am Montag? Biggie, die Big Mouse Morning Show is on. Und gleich werden wir mal wieder die Laune ein bisschen nach oben schießen mit Bruno Mars. I just might. Gibt's gleich hier auf Kiss. Na, wie seid ihr drauf? All of you?
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0: Oder kein Bock, hier so reinzustarten in den Montag mit dem doch schon wirklich, ja, kaltem und windigen Wetter. Also ist auf jeden Fall ein Jackenwetter. Aber wir kommen auf maximal 18 Grad. Also wie viel Temperatur wir gradmäßig immer erreichen, das ist echt krass. Auch am Wochenende gestern, ne, beim Wahltag und so weiter. Richtig schönes Wetter, um wählen zu gehen. Und eine kleine Übersicht, was da eigentlich so alles rausgekommen ist, das gibt's gleich. Hamburg haben wir einzelne Schauer noch heute Morgen. Da kommen wir auf 17 Grad. In München kommen wir auch so auf 17 Grad, aber ohne Regen. Und in Köln haben wir es eigentlich am schönsten bei 20 Grad. Und die ganze Woche ist so durchwachsen. Aber am Ende der Woche könnt ihr euch dann freuen, dass wir auf schöne, warme Temperaturen kommen und sehr viel Sonne. Also können wir dann die Jacke eintauschen, haben wir ja schon gesagt, die Jacke eintauschen gegen eine Sonnenbrille am Wochenende, finde ich, ist ein guter Deal.
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Nach der Wahl, da gibt's über einiges zu reden und es gibt ein historisches Ergebnis für die Hauptstadt Berlin City. Guten Morgen, Kiss Nation. Biggity, biggity, big Mo's Morning Show is on. Also einmal ist das gleich Thema hier in den Kiss News zu den Wahlen und Oktoberfest Recap. Best of both worlds gibt's gleich hier auf Kiss nach nur einem Track in den News.

0: Summer Jam, Billa Joe, Kilimanjaro um 6.58 Uhr am Montag. Hi, guten Morgen.
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0: Mit Michelle. Guten Morgen.
2: Guten Morgen. Es ist historisch. Berlin könnte zum ersten Mal eine linke Bürgermeisterin bekommen und auch die erste mit Migrationshintergrund. Elif Aralp hat nämlich mit den Linken die Wahl gewonnen.
3: Ab heute verändern wir gemeinsam unser Berlin und machen es zu einem besseren Ort. Und ich danke natürlich den vielen, vielen anderen Menschen, die uns unterstützt haben, weil sie Hoffnung auf ein besseres, ein bezahlbares Berlin, wo alle Menschen in Würde leben kommen hatten. Vielen Dank euch!
2: Die Linke kommt im vorläufigen Ergebnis auf 26% der Stimmen. Dahinter kommt die CDU mit 19, die AfD mit 16, die Grünen mit 14 und die SPD mit 12%. Jetzt müssen Gespräche geführt werden über eine mögliche Koalition. Historisch ist auch das Ergebnis in Mecklenburg-Vorpommern. Die CDU wird wohl zum ersten Mal überhaupt nicht in einen Landtag einziehen. Stattdessen hat die AfD die Wahl mit 38% gewonnen. Allerdings wird es wohl keinen Koalitionspartner geben. Die SPD kommt auf 36%. Weiter hinter kommen dann Linke und Grüne. Alle anderen sind an der 5%-Hürde gescheitert. Das Oktoberfest ist gestartet. Allein am ersten Tag kamen fast 500.000 Menschen. Die erste Panne gab es aber auch schon. Ein Karussell ist stehen geblieben. Nein. Und die Leute darin hingen über Kopf fest. Was? Und es hat dann auch ein paar Minuten gedauert, um da alle wieder rauszuholen. Ein kaputter Sensor soll wohl schuld gewesen sein. Außerdem hat sich ein 26-Jähriger beim Armdrücken den Arm gebrochen.
0: Das ist meine größte Angst.
2: Oh. Und am ersten Tag mussten genau 666 Menschen behandelt werden.
0: Das ist doch die Teufelszahl.
2: Mhm. Okay. Wegen Alkoholvergiftungen, Verletzungen und Kreislaufproblemen.
0: Oh, das mit dem Armbruch hat mich aber am meisten getriggert.
2: Das fühlst du?
0: Ja, das fühle ich.
4: Das ist einfach eine große Urangst von dir.
0: Naja, ich habe mich immer gefragt.
4: Beim Armdrücken den Arm zu brechen.
0: Ja.
4: Was hast du dich immer gefragt?
0: Na, ich habe mich immer gefragt, weil diese Kraft da irgendwann muss doch mal umknicken. Und jetzt habe ich gehört, beim Oktoberfest ist es passiert. Also nie wieder Arm drücken. Nur noch Bier auf dem Oktoberfest. Pro!

0: Beyoncé, Pretty Hurts hier auf KISS um 7.06 Uhr. Und wisst ihr was? Entschuldigung. Ich verkackt. Alle wieder am Start hier in der Morning Show. Carolina ist back!
1: Was geht?
0: Franzi, auch back Hi, aus dem Wochenende. Und Biggity Biggity Big Mo hier. Und bald sind wir sowas von viel zu viele hier im Studio, wenn dann Zambra und Capital Bra hier alles übernehmen werden.
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0: Damals noch wieder lila, dann kurze Pause und dann machen sie doch wieder gemeinsame Sache.
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0: Und es wird so abgefeiert, dass sie wieder back sind, dass wir gesagt haben, hier bitteschön, Kiss FM, Mike gehört euch. Ihr könnt machen, was ihr wollt.
1: Und das Krasse bei den beiden ist ja, also die machen wirklich Takeover. Wir wissen nicht, was passiert. Wir überlassen denen das Studio.
0: Ja, das ist ein bisschen crazy.
1: Das Ganze am Donnerstagabend ab 19 Uhr gehört Capital Bra und Zambra hier. Unsere Mikrofone, unser Studio,
0: oh mein Gott,
1: unsere Playlist, oh alles, was sie wollen, dürfen sie machen. Hier in diesem Studio drinne. Donnerstag ab 19 Uhr das große Takeover.
0: Ja, mehr müsst ihr eigentlich nicht wissen. Also Donnerstag 19 Uhr und sagt auch allen euren Homies Bescheid, die auch Capi und Zambra feiern und dann mal gucken, was wird. Es wird auf jeden Fall krass, es wird auf jeden Fall eskalieren und wir sind natürlich überall da am Start, wo man überhaupt Kiss FM hören und sehen kann. Und jetzt kleiner Vorgeschmack mit dem Track hier auf KISS FM. Capital Bra und Zambra mit Ghetto Superstars auf KISS.

0: und R&B. Was geht ab am Montag nach dem Wochenende? Carolina, Franzi, Big Mo hier. Guten Morgen.
1: Jeden Tag hat er darum gekämpft, wieder auf die Beine zu kommen. Jetzt stand er wieder auf der Bühne vor 15.000 Menschen. Haftbefehl ist in der Frankfurter Festhalle aufgetreten.
0: Oh!
2: Was ist für die Assas, für die Straßenlinser?
0: Oh!
2: Mit den Skimasken auf dem Motorrad.
0: Es geht doch. Oh.
1: Und ihr wisst ja, seit längerem trägt er durch seine in Mitleidenschaft gezogene Nase eine Gesichtsmaske. Mhm. Jetzt hat er dieses Accessoire nochmal, ich sag mal, aufgepimpt. Mhm. Inspiriert von einem der erfolgreichsten Filme aller Zeiten. Was er im Gesicht hatte und wie der Auftritt war, das besprechen wir gleich in 10 Minuten im Up-to-Date.
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0: Ja, Carolina ist wieder back und hat hier wieder eine feine PowerPoint-Präsentation für euch vorbereitet, Kissen Nation.
4: Oh, fein ist es nicht, weil ich bin sowas von gar nicht ready für alles, was jetzt ansteht. Leute, wir kommen immer näher mit dicke Pullis, Schal, Winterjacke, alles wundern. Ey, heute, ich sag euch ehrlich, es ist fresh. In Berlin 12 Grad sind es jetzt im Laufe des Tages. Immer wieder Regen und ordentliche Windböen. Das Ganze bei maximal 17 Grad. Also es ist echt ungemütlich. In München sieht es nicht unbedingt besser aus. Kein stürmischer Wind, aber 18 Grad und viele Wolken. Und in Frankfurt am Main, wenn wir gerade schon beim Thema sind, ein Mix aus Sonne und Wolken. Das Ganze bei bis zu 20 Grad heute.
1: Kann ich was fragen? Findet ihr es okay, noch ohne Strumpfhose rauszugehen?
0: Also ich finde es okay.
4: Also du meinst Kleid ohne Strumpfhose?
1: Ja, oder Rock so ohne Strumpfhose. Oder so. Also ich habe noch nackte Beine sozusagen. Ist es noch okay?
4: Ich finde es noch okay, solange du dich wohlfühlst und dir nicht kalt ist.
0: Es kommt doch an, wie du hinfährst. Wenn du so wie ich mit dem E-Scooter hier hinfährst,
4: Würde ich auch im Sommer nicht machen.
1: Du bist Rock. Ungefähr literally 90 Sekunden auf dem E-Scooter, dann bist du hier.
0: 11 Minuten, okay?
1: Okay, na gut, dann Frage an euch. Es ist ohne Strumpfhose noch okay?
0: Es klingt nach einer neuen Rubrik, die wir einführen müssen. Irgendwie. Franzi fragt. 030-2019-17-17.
4: Ist es, weil du nicht diese eine Person sein willst, die im Winter noch mit kurzer Hose?
1: Ja, ich möchte nicht diese eine Person sein, die ihr alle in der Klasse hattet.
0: Hier gibt's gleich in der KISS-Playlist für euch Chris Brown und Gene Aiko mit Drunk Texting.
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0: Carolina Franzi, Biggity Biggity Big Mo hier am Montag. Guten Morgen, Kiss Nation. Schön, dass ihr mit am Start seid hier auf Kiss FM. Und was ist eigentlich los mit Haftbefehl, Franzi?
1: Auftritt beim World Cup Dome. Abgesagt, nachdem die Fans 90 Minuten gewartet haben. Auftritt beim Heroes Festival. Abgesagt. Aber seine Hallenkonzerte, die sollten stattfinden. Und Haftbefehl hat Wort gehalten.
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1: Haftbefehl steht wieder auf der großen Bühne. Allerdings gibt es ein paar Aber.
0: Oh nein.
1: Vor 15.000 Leute ist er in der Festhalle Frankfurt aufgetreten. Das Ganze am Sonntagabend. Allerdings nur eine Stunde lang. Das
0: so
1: finde
0: kurz.
1: Ich persönlich ein bisschen wenig. 20:30 war auf der Bühne, 21:30 war alles wieder vorbei.
0: Naja, schön früh schlafen gehen und dann am nächsten Tag wieder fit sein.
3: Ich wusste, dass du das sagst.
1: Wir können ja mal reinhören.
0: Hat er da gerappt oder war das ein Backup?
1: Ja, so viel gerappt hat er zumindest in diesem Ausschnitt jetzt nicht selber. Ach, Mann, die Kommentare gehen extrem auseinander, während einige sagen, ey, er steht wieder auf der Bühne, er ist wieder zurück. Sagen einige, ich kann nicht verstehen, dass er noch gebucht wird. Ich bin gespannt, wie die nächste Doku aussieht. Es schneit wirklich wieder heftig bei Haftbefehl.
0: So krass,
1: ja, also die Kommentare gehen stark auseinander. Viele sind eher enttäuscht gewesen von dem Auftritt. Viele feiern aber auch, dass er es geschafft hat und wieder auf der Bühne steht. Das Ganze übrigens mit einem neuen Accessoire, eine Hannibal Lecter Maske, inspiriert vom Film Das Schweigen der Lämmer.
0: Hey.
1: Er hat ja schon die ganze Zeit immer so eine Maske über seiner Nase getragen.
0: Naja.
1: In Mitleidenschaft gezogene Nase. Und jetzt, wie gesagt, sieht er noch ein bisschen gefährlicher aus mit dieser Hannibal Lecter Maske. Ihr wisst ja, Hannibal Lecter ist ein Kannibale.
0: Ach so, ja, ein Menschenfresser.
1: Also, genau, also hat er so eine fette Kannibalmaske auf.
0: Krass.
3: Ich finde es halt so richtig crazy. Ich habe richtig viele TikToks heute Morgen schon mir angeschaut und sehr, sehr viele enttäuschte Fans, ne, die dann sagen, ey, das hat sich gar nicht gelohnt. Wir haben so lange auf dieses Konzert gewartet und so weiter. Kommentare, die dann sagen, naja, aber habt ihr nicht die Doku gesehen und sowas?
1: Ja.
3: Aber da kommen wir nämlich wieder zu dem Punkt, ihm geht's ja scheinbar besser, Gott sei Dank, aber noch nicht gut genug, um halt so eine krasse Show zu spielen, gerade in Frankfurt, gerade bei seinen Hardcore-Fans, ja, vor seinen Day-One-Fans und so weiter. Das ist eigentlich so Heimspiel für ihn, da muss er eigentlich komplett ausrasten. Und deswegen verstehe ich schon, war es vielleicht zu früh einfach für ihn, wieder auf so einer großen Bühne zu stehen?
1: Vielleicht geht es ihm aber besser am 18. Oktober, denn da haben wir Tickets für Haftbefehl.
0: Ihr müsst die Tickets nicht kaufen und könnt euch diese Show angucken.
1: Richtig, ihr müsst kein Geld ausgeben. Ihr geht so in die Max-Schmeling-Halle. Wir haben nämlich Tickets für euch. Ihr könnt jetzt schon gerne Haftbefehl an 030 20 19 17 17 schicken, wenn ihr euch das geben wollt.
0: Also das Stichwort Haftbefehl, da seid ihr schon mal mit dem Lusttopf drin. Und jetzt hier den guten Haftbefehl mit 069 auf KISS FM. Oh, guten Morgen, 37 ist es. 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

0: Um 7.37 Uhr, kurze Frage, Kiss Nation. Was war eigentlich der dümmste Strafzettel, den ihr jemals bekommen habt? Carolina, Franzi und Biggie, die Big Mo hier, weil groß angekündigt von Carolina. Dümmster Strafzettel ever.
1: Ich bin so gespannt.
2: Der hat mich so abgefuckt. Ich war letzte Woche im Anführungsstrichen Urlaub. Ich hatte Urlaub, ich war bei meiner Familie in Süddeutschland.
0: Ja.
2: Und in dem Zeitraum war auch das Konzert von Reezy. Und da habe ich ein Ticket bekommen, bin hingefahren, dachte, ey, komm, kostet nix, kann ich ja auch mal ein bisschen hinfahren und so weiter, ein paar Leute wiedersehen. Schön.
0: Schön.
2: Aber Katastrophenlogistik, okay? Zur gleichen Zeit, am gleichen Ort, ist auch noch Apache-Konzert. Und ihr müsst euch das vorstellen, als ob die Uber-Arena in zwei geteilt wäre. Eine Hälfte ist Reezy, die andere Hälfte war Apache.
0: Gleichzeitig?
2: Okay. Das heißt,
0: wusste ich nicht.
2: Krass. Unfassbar viele Menschen zur gleichen Zeit am gleichen Ort. Plus, da war auch noch, oder ist gerade Cannstätter Wasen, also so Rummel, alles Mögliche davon, halt so Oktoberfestmäßig. Auch nochmal unfassbar viele Menschen.
0: Wow.
2: Da gibt es zwei Parkhäuser gefühlt nur drumherum.
0: Oh.
2: Alles voll. Voll, voll, voll. Ich war eine Stunde auf einem Fleck, weil es weder nach vorne, nach hinten, nach links, nach rechts ging. Parkhaus voll. Dann hat der Mann vom Parkhaus gesagt, da gegenüber, da kannst du parken. Ich fahr hin. Und da war auch alles voll, natürlich. Aber andere Leute haben zweite Reihe geparkt, auf dem Gehweg geparkt. Und da habe ich einen Spot gesehen und dachte, Jackpot, ich stelle mich auch einfach jetzt so auf dem Gehweg. Da konnte eh keiner laufen, weil da war Baustelle noch drumherum. Also habe ich mich zwischen die Baustellenabsperrungen draufgestellt.
0: Ja, ja, klar.
2: Und es war wirklich, es ist kein Problem. Ich habe niemanden irgendwie
0: jetzt
2: im Straßenverkehr behindert. Gar nicht.
0: Ja.
2: Wirklich. Ich komme zurück, sehe diesen Zettel und dachte mir so, okay, war klar. 55 Euro.
0: Wow.
2: 55 Euro und die Uhrzeit, richtig schlau. 19.59 Uhr, wenn beide Konzerte um 20 Uhr beginnen und die ganz genau wissen, da kommt jetzt keiner, um kurz mal das Auto wegzuparken.
0: Wow,
2: ist das
0: ja,
2: teuer.
0: Stimmt, das ist
2: und
0: wirklich
2: das
0: schlau von
2: ist
0: denen.
2: So ein Abfuck. Stuttgart hat sowieso viel zu viele Blitzer. Da wirklich an jeder Ampel wirst du geblitzt. Ich fahre schon so vorsichtig, wie so ein richtiges Holzstück. Wie, also als wäre ich noch nie in meinem Leben Auto gefahren. Und dann finde ich einen Parkplatz, war eh schon viel zu spät dran und dann kriege ich 55 Euro.
0: Was ist los mit Stuttgart? Carolina ist richtig sauer aus dem
2: Urlaub. Ich bin richtig sauer. Wenn du
0: Hilfe.
2: Geld ausgibst
0: Hilfe.
2: Für zum Beispiel Apache oder Reezy plus 55 obendrauf für das für den Strafzettel. Bruder, damit kannst du einfach mal irgendwie schön 3-Tage-Trip nach Malle machen.
0: Dann fahr doch mit Fahrrad einfach hin. Oder laufen. Wie wär's denn damit?
2: Das sind 200 Kilometer, Bro.
0: Ja und? Hättest halt früher losgehen müssen oder irgendwie so.
2: Nee.
0: Okay, beruhigen wir uns alle ein bisschen, wenn wir Reezy hier spielen mit Sabia Kenno.
2: Aber gibt ihr mir recht, dass es richtig dumm ist?
0: Ja, ja. Ist schon dumm. Ja.
2: Absolut
0: ja.
2: dumm.
0: Das ist sehr dumm, ja.
2: Extrem dumm.
0: So, Reezy.
2: Jetzt hier. Schwarm, Alter.
0: Auf Kiss
2: ich schwör's euch.

0: Cardi B. Auf Kiss FM. 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Carolina Franzi und Big Mo hier und gleich mal ein paar Jahre zurück.
1: Könnt ihr euch noch an das Musikvideo erinnern, mehr oder weniger?
2: Ja.
1: Waren ja so Breakdancer, alles rum und dran. Und sie war ja eine der ersten, eine der Vorreiterinnen, die so richtig krasse Special Effects in den Musikvideos hatte. Mhm. Und da ging es ja so vorwärts, rückwärts. Die Tänzer waren so mäßig in der Luft und haben sich gedreht. Ne? Mhm. Und da waren super viele Special Effects. Es gibt aber eine Szene, die war echt. Und zwar die, wo sie einfach nur da sitzt und von Bienen umgeben ist. Wo ganz viele Bienen auf ihrem Gesicht, auf den Händen und so weiter gesessen haben. Und das waren echte Bienen. Und das Krasse ist, keine einzige Person am Set wurde von den Bienen gestochen und keine Biene wurde verletzt.
0: Ja, mit der richtigen Anleitung. Und eigentlich sind ja Bienen gar nicht so schlimm und gefährlich. Die stechen ja eigentlich nicht, nur wenn sie denken, sie sind in Gefahr. Aber wenn man sie gut behandelt, dann sind sie auch lieb zu dir, oder?
1: Ich glaube schon, keine Ahnung.
0: So, und jetzt mit diesem Wissen in eurem Kopf lassen wir euch alleine und Missy Elliott, Work It gleich auf KISS.
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0: Jason Derulo auf Kiss FM und keiner liebt Jason Derulo so sehr wie Jason Derulo. Carolina, Franzi und Biggie, Biggie, Big Mo hier. Was hat er jetzt schon wieder gemacht, Franzi?
1: Jason Derulo ist in Australien aufgetreten in Brisbane und hat von seinem Überhit Savage Love eine fast 20-minütige Zusatzversion
0: 20
1: gespielt.
0: 20 Minuten!
1: Und zwar eine A Cappella-Version, eine Balladen-Version. Wir können ja mal reinhören.
0: Die lachen schon aus.
2: It's finally done.
0: It's finally done.
2: We're done.
3: Aber er tut halt auch so, als wäre es You Got It Bad von Usher oder so. Weißt du, wenn man so richtig fühlt und so den Regen auf der Haut spürt und sowas. Es ist einfach Savage Love.
1: Niemand liebt Jason Derulo so sehr wie Jason Derulo sich selber.
0: Ja, wirklich.
1: Und die Kommentare, die enttäuschen natürlich auch nicht. Unter anderem Top-Kommentar, The love couldn't have been that savage.
4: Oh. 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
0: Und gibt's was Neues und Jason Derulo noch was anderes? Michelle ist am Start. Guten Morgen.
5: Guten Morgen. Nee, ich habe andere News mit dabei. Berlin hat nämlich gewählt und die Linke ist die stärkste Kraft geworden. Elif Eralp könnte jetzt die erste Bürgermeisterin mit Migrationshintergrund hier in Berlin werden.
6: In unserer Stadt hat die Liebe und die Gerechtigkeit über den Hass gewonnen. Das haben wir heute alle gemeinsam gezeigt und dieses Signal geht raus in die Welt.
5: Nach dem vorläufigen Ergebnis kommt die Linke auf fast 26% der Stimmen. Dahinter kommt die CDU mit 19, die AfD mit 16, die Grünen mit 14 und die SPD mit 12%. Jetzt starten die Gespräche, ob es in Berlin wieder ein rot-rot-grünes Bündnis geben kann. Auch Mecklenburg-Vorpommern hat gewählt und da sieht das Ergebnis ganz anders aus. Die AfD hat mit 38% die Wahl gewonnen, findet wohl aber keinen Koalitionspartner. Dahinter folgt die SPD mit 36% der Stimmen. Linke und Grüne haben es auch in den Landtag geschafft. Zum allerersten Mal in der Geschichte der Bundesrepublik hat es die CDU nicht geschafft, wenn das vorläufige Ergebnis so bleibt. Bundeskanzler Friedrich Merz will trotzdem an seinem Kurs festhalten. Das Wintersemester geht bald los und für viele Studentinnen und Studenten wird die Wohnungssuche zum richtigen Struggle. In Berlin und Hamburg kostet inzwischen jedes zweite angebotene WG-Zimmer mehr als 650 Euro im Monat. Noch krasser ist es in München. Da liegt die Hälfte der Zimmer sogar über 850 Euro. Deutschlandweit sind die WG-Zimmer zwar nicht teurer geworden, in den Großstädten sieht es halt aber ganz anders aus. Für viele heißt das am Ende, nicht nur der Studienplatz entscheidet, wo man studiert, sondern auch, ob man sich da überhaupt noch ein Zimmer leisten kann.
7: Ich bin so froh, dass ich da quasi raus bin. Es tut mir unendlich leid für alle, die auf der Suche sind, weil es gibt einfach, Leute, was ich durchgemacht habe bei Wohnungssuche und bei WG-Zimmersuche, von, ja, du kannst gerne das Zimmer angucken oder die Wohnung um 3 Uhr nachts.
0: Okay.
7: Von Anrufen mitten in der Nacht, wo einfach irgendwelche Männer mir ins Telefon gestöhnt haben, zu Zimmer ist frei, aber wir müssten es uns teilen und das Bett übrigens auch. Also wirklich so eine Storys habe ich alles erlebt bei der Wohnungssuche.
0: Es kann doch nicht sein, es muss auch gute Menschen geben, die wirklich ein bezahlbares Zimmer frei haben. Dann bitte einfach jetzt melden, wir verbinden. 030 2019 1717. Vielleicht meldet sich ja jemand.

0: So, perfekt. Ihr klärt euch Geld heute hier wieder. Perfekt. 500 Euro, wenn ihr einen schlechten Charakter habt. Ihr braucht nur ein Codewort, um mitzumachen. Das ändert sich ja immer regelmäßig. Aber wisst ihr was? Wir sagen euch jetzt gleich hier das aktuelle Codewort, damit ihr mitmachen könnt bei Kiss or Steal, wenn ihr euch traut.
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0: Hallo, alle am Start. Hier Carolina ist da.
2: Was geht?
0: Franzi,
2: hi.
0: Hier.
2: Warum geht's hier um Mut? Weil ihr den Mut haben müsst, euer Gesicht vor ganz Deutschland zu verlieren. Darum geht's bei Kiss or Steal. Ihr kriegt die ultimative Prüfung, macht dies gemeinsam mit einer völlig fremden Person und teilt euch Kohle, spielt ihr gegeneinander und verarscht euch. Ja, versucht ihr den anderen hinters Licht zu führen oder eben gemeinsam zu agieren. Manchmal, sehr, sehr selten, haben wir hier richtige Glücksmomente, wenn wir das Vertrauen in die Menschheit zurückerlangen, so wie zum Beispiel bei Susanne und Burak.
3: Meine Tochter hat am Freitag Geburtstag und sie wird 14 und ich wollte ihr damit und mit ihren Freundinnen einen Restaurantbesuch spendieren.
2: Okay.
4: Die nächste Tankfüllung wird auch jetzt bald anstehen.
0: Oh Gott, ja.
4: Ich habe gerade durchgerechnet, sind 135 Euro.
2: Okay.
0: Naja, oder du stealst das Geld.
4: Ich glaube, viele versuchen hier irgendwie hinterrücks und keine Ahnung was, aber Susanne, lass uns das wirklich machen. Lass Kiss schreiben, lass uns die 100 Euro nehmen. Dein Kind wird glücklich, mein Auto wird glücklich, wir kommen beide weiter. Und ja. Ich gebe dir mein Ehrenwort, dass ich Kiss schreiben werde.
0: Ich habe das Kiss-Phone in der Hand, schreibt ihr beide Kiss, kriegt jeder von euch einen Huni. Dann habt ihr quasi das Geld geteilt. Huni, super. Wenn ihr beide aber stealen wollt und nur geschauspielert habt, kriegt ihr gar nichts. Und wenn einer Kiss schreibt und einer Steal, dann belohnen wir hier bei dem Spiel die böse Person, die Steal-Person mit 500 Euro. Und ja, ihr habt recht, ja, während ich das erklärt habe, habt ihr schon hier sofort reingeschrieben. Burak, du warst der Allererste.
2: Oh Gott, und Burak hat so große Töne gespuckt.
0: Also, du hast ja dein Ehrenwort gegeben und da ist wirklich auch Kiss gefallen.
2: Oh, Burak, oh.
0: Und bei Susanne, ich könnte ein bisschen heulen.
2: Oh, Susanne, Digga.
0: Weil du hast wirklich Kiss geschrieben.
5: Ah!
2: Jawohl.
5: Kiss fährt auf in unserer Gesellschaft. Ja, Mann.
0: Wir haben es geschafft, Leute.
5: Geil.
2: Oh, wie schön.
0: Das erste Mal hier in der neuesten Staffel.
2: Ja, das ist wirklich, wirklich? So.
0: Ja.
5: Das ist doch krank, Alter.
2: Oh, Mann, ich danke euch. Wirklich.
5: Mann, ich gönn's dir von Herzen für dein Kind, wirklich.
3: Ich gönn's dir auch.
0: Ihr seid danke. Gute Menschen.
2: Wie schön.
0: Bleibt so, wie ihr seid. Viel Spaß mit euren 100 Euro.
2: Yay.
3: Danke schön.
5: Cool. Geil.
0: Und jetzt, get ready. Das aktuelle Codewort lautet, Carolina.
2: Sag mal.
0: Sag mal.
6: Bin ich einmal eine Woche weg, dann passiert
2: auch
6: sowas, ne? Das Codewort, Kiss Nation, und ich schwöre auf meine Mutter, ich kann nichts dafür. Klabusterbärchen, was auch immer das sein soll.
2: Du weißt nicht, was das ist?
6: Woher soll ich das wissen?
2: Google mal.
0: Nein, ich google nicht.
6: Okay, nee, ich guck nicht.
2: Doch,
6: ich google nicht, wenn du mir Mo sagst, ich google nicht. Aber Kiss Nation, ihr müsst nicht googeln, ihr müsst es uns einfach nur schicken. Klabusterbärchen. An Kiss Contact per WhatsApp 030 20 19 17 17.
0: Ja, und dann spielen wir in der nächsten Stunde eine neue Folge Kiss or Steal und dann geht es um eure 500 Euro, je nachdem wie ihr drauf seid.
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0: feinster R&B-Sound hier auf Kiss.
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0: Carolina, Franzi, Big Mo, alle wieder am Start hier für euch. Schön, dass ihr mit am Start seid. Na?
2: Es fängt jetzt wieder die Zeit an. Big Mo, da gucke ich dich an.
0: Guck mich an, Carolina.
2: Wo Franzi und ich wieder sagen, kannst du das Fenster zumachen? Ist voll kalt.
0: Ja, jetzt
3: gerade in dieser Situation, das wäre auch ganz nett, wenn du es wieder
2: zumachen. Ja, ich krieg kalte Füße. Ich habe meine Jacke an, aber auch aus dem Grund, weil dieses Fenster offen ist.
0: Live.
2: Und es ist kalt.
0: Hier auf Kiss FM schließe ich jetzt das Fenster. Geschlossen.
3: Dankeschön.
2: Wenn das unser Hausmeister Micha hört, da wird geschimpft.
0: Ich habe ihn gerade gesehen, ja.
2: In Berlin sind es aktuell 12 Grad im Laufe des Tages. Ist immer wieder Regen angesagt und starke Sturmböen. Also denkt dran, alles von Fensterbrettern und vom Balkon runterzustellen, damit keiner verletzt wird. In Köln sieht es auch nicht unbedingt besser aus. Es ist Grey on Grey und das Ganze bei 19 Grad. Und in Hamburg den ganzen Tag Regen und Sturmböen. Und gegen Abend kommt ein bisschen Sonne raus. Das Ganze bei heute 17 Grad.
0: Nächster Track in der Kiss-Playlist. Also gleich gibt's Future mit Mask Off. Vorher nochmal.

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gedacht war. Ich will, dass du neben mir aufwachst und der Sex ist zu laut für Nachbarn. Ja, ich weiß, dass die letzte Zeit zwischen uns immer nur ein Auf und Ab war. Hier ein Song für dich, den ich mir gerade ausgedacht hab.

0: yo, Kiss FM, Kiss FM, Fam, Fam, Fam. Was geht ab? Carolina Franzi und Big Mo hier.
1: Kiss Nation, wir wissen ja, das Internet ist eine tolle Plattform für jegliche Menschen, die vielleicht nicht im Internet sein sollten. Bestes Beispiel, Kanye West. Wir haben ja schon die Erfahrungen gemacht auf Instagram und auf Twitter/X, dass er da vielleicht nicht unbedingt am Start sein sollte und auch schon ein paar Mal geblockt wurde. Und jetzt hat er einen neuen TikTok-Account.
0: Was?
1: Und da macht er Kanye-Things.
0: Oh nein, was macht er?
1: Rage Bates Finest.
2: Christian Wolf ist gebannt worden auf TikTok und Kanye West
0: ist wieder
2: da.
0: Ja,
1: wir haben kurz einen Switch gemacht. Ja, und was passiert hier ist genau das richtige Stichwort, weil was passiert hier? Er macht einfach richtig Rage Bates.
3: This is my beautiful wife, Kim Kardashian West. Being that her name is no longer West and my name is now only Ye. If we were ever to be together again, what would our name be?
4: Are you sad that you're no longer together, that you're divorced?
3: We'll always be together.
1: We'll always be together. Und er postet ein Kim Kardashian-Video nach dem anderen.
2: Also er postet nur Videos von seiner Ex-Frau auf seinem neuen TikTok-Account.
1: Ja, und von ihrer gemeinsamen Zeit und von der Hochzeit, Hochzeitsbilder, Videos, alles rum und dran. Aber die Captions, Leute, ich kann nicht mehr. Er schreibt drunter zum Beispiel, following back everyone that buys my hoodie. Link in Bio.
0: Was ist
1: Oder er schreibt sowas drunter wie, voll traurig, dass keiner meine Hoodies kaufen will. Link in Bio. Die ersten 10.000 Menschen, die ein Hoodie von mir kaufen, ich folge zurück. Also er will einfach nur seine Hoodies verkaufen und benutzt dafür seine Ex-Frau Kim Kardashian und macht einen auf Heartbroken und so weiter. Während er mit seiner aktuellen Frau die ganze Zeit unterwegs ist. Würde ich auch fragen, was die dazu sagt. Oder ob sie vielleicht sogar das Konzept für diese TikTok sagt.
2: Will jemand meine alten Yeezys kaufen da draußen?
1: We don't do this.
2: I will follow you back.
1: Nein. Kiss up. Big.

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3: KISS FM, Home of Hip Hop und R&B, Carolina, Franzi und
4: Guten
3: Big
4: Morgen.
3: Mo hier.
4: Yes,
3: und wer ist noch da? WhatsApp, KISS Contact, hallo?
5: Jo, meine Lieben, hier ist Kontra K. Ihr hört KISS FM und das ist meine neue Single, Adrenalin 2.0.
3: Also das passt zu Kontra K und das klingt echt geil, das klingt auch nach Energie. Adrenalin 2.0 und das gibt's hier gleich auf KISS FM.
4: Erster Vorgeschmack auf sein kommendes Album Aus der Asche. Es geht natürlich mal wieder um Durchhalten und Grenzerfahrung. Und er spielt am 2. Oktober im Deutschen Schauspielhaus in Hamburg und zwar mit Live-Orchester.
6: Richtig nice.
3: Und er kommt auch bald zu uns in die Morningshow, aber wann genau, stay tuned, das sagen wir euch noch. Ich hatte ein Erlebnis am Wochenende, weil welche Tiere liebt er so?
4: Wölfe,
3: genau.
4: Tiere.
3: Und wir hatten eine kleine Geburtstagstour von Minimo und waren halt hinter der behind the scenes im Zoo. Und da gab es eine Szene, ich war so nah wie noch nie an einem Wolf.
4: Okay.
3: Und bin da dann mit Minimo.
4: Das kommt dran, gerade raus. Aus einer Höhle?
3: Nein, die Gruppe ist vorgegangen, ich bin dann noch stehen geblieben, weil Minimo, ne, Baby Nummer 3, hat noch tiefefest geschlafen, stand da. Auf einmal kam denn dieser Wolf so richtig nah und ich hab die Aura. So ein Wolf hat so eine richtig krasse Aura. Ich war so richtig geflasht. Gleichzeitig habe ich genau gesehen, wie dieser Wolf geschnüffelt hat, wie mein Baby da geschlafen hat. Das war so krass. Also wirklich, ich spüre diese Aura von den Wölfen, war wirklich anders krass.
4: Crazy.
3: Zeige gleich ein Video. Und Kontra K Adrenalin 2.0 gibt's gleich hier auf KISS in der Playlist.
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0: Der Kiss or Steal Countdown läuft und wenn ihr mitmachen wollt und um eure 500 Euro spielen wollt bei Kiss or Steal, dann braucht ihr nur ein Codewort und checkt uns das bitte per WhatsApp an 030 20 19 17 17 und Carolina, das Codewort lautet heute...
1: Ich mach's mit Absicht, ne, dass ich das sagen muss, ja, weil ich das ganz unangenehm finde. Klabusterbärchen.
2: Was ist denn das genau, Carolina?
0: Du hast auch gegoogelt.
1: Naja. Die Person, die sich das ausgedacht hat, und Franzi lacht so gehässig. Erklär doch.
0: Nein.
2: Nee, ich habe mir das nicht ausgedacht. Ich habe absolut gar nichts damit zu tun.
0: Es gibt Dinge, die müssen nicht unbedingt erklärt werden. Das Wichtige ist ja, ihr braucht aber nur Codewort, Klabusterbärchen, checkt darüber an 030 20 19 17 17 und dann könnt ihr mitspielen bei Kiss for Steel mit ein bisschen Glück.
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0: Mit Michelle, guten Morgen.
4: Guten Morgen. Es ist historisch. Berlin könnte zum ersten Mal eine linke Bürgermeisterin bekommen und auch die erste mit Migrationshintergrund. Elif Ereib hat mit der Linken die Wahl gewonnen.
5: Ab heute verändern wir gemeinsam unser Berlin und machen es zu einem besseren Ort. Und ich danke natürlich den vielen, vielen anderen Menschen, die uns unterstützt haben, weil sie Hoffnung auf ein besseres, ein bezahlbares Berlin, wo alle Menschen in Würde leben kommen hatten. Vielen Dank euch!
4: Die Linke kommt im vorläufigen Ergebnis auf 26% der Stimmen. Dahinter kommt dann die CDU mit 19, die AfD mit 16, die Grünen mit 14 und die SPD mit 12%. Jetzt müssen Gespräche geführt werden für eine neue mögliche Koalition. Historisch ist auch das Ergebnis in Mecklenburg-Vorpommern. Die CDU wird wohl zum ersten Mal in der Geschichte nicht in einen Landtag einziehen. Stattdessen hat die AfD die Wahl mit 38% gewonnen. Allerdings gibt es wohl keinen Koalitionspartner. Die SPD kommt auf 36%. Weit dahinter kommen dann Linke und Grüne. Alle anderen sind an der 5%-Hürde gescheitert. Das Oktoberfest ist gestartet. Allein am ersten Tag kamen fast 500.000 Menschen.
0: Wow.
4: Die erste Panne gab es aber auch schon.
0: Wow.
4: Ein Karussell ist stehen geblieben und die Leute darin hingen dann kopfüber fest.
1: Oh mein Gott.
0: Oh Gott, das will ich nicht erleben.
2: Albtraum.
0: Ja.
4: Ein paar Minuten hat es dann auch wirklich gedauert, um da alle mit einer Leiter wieder rauszuholen. Ein kaputter Sensor soll schuld gewesen sein.
0: Dieser verdammte Sensor.
4: Außerdem hat sich ein 26-Jähriger beim Armdrücken den Arm gebrochen.
1: Oh mein
0: Gott. Ich kann
1: das
0: nicht hören.
1: Das ist Moos große Horror. Vorstellung.
0: Ja, und das passiert wirklich.
4: Und am ersten Tag mussten genau 666 Menschen behandelt werden, vor allem wegen Alkoholvergiftungen, Verletzungen und Kreislaufproblemen.
0: 666 Menschen? Diese Zahl ist doch die
1: Teufelszahl.
0: Teufelszahl. Viel Spaß noch auf dem Oktoberfest, Leute. Yay.

0: Zusammen haben sie mehrere Millionen Follower auf Insta und sonst wo. Alle lieben sie, dieses Rap-Bro-Duo, Samra und Capital Bra. Und sie werden die Show übernehmen, diese Woche hier auf Kiss FM. Und wir wissen nicht genau, was sie machen. Wir wissen nur, Donnerstag ab 19 Uhr. Und das wird abgehen! Das ist wirklich kein Witz. Samra und Capital Bra, komplett Takeover hier auf Kiss FM. Carolina, Franzi, Biggity, Biggity, Big Mo hier, was geht?
1: Wenn wir sagen Takeover, die übernehmen alles. Sie entscheiden über die Songs, die hier laufen. Sie entscheiden, worüber sie überhaupt reden wollen. Und sie entscheiden auch, wen sie mitbringen. Es ist Pinky Promise. Sie kommen nicht alleine. Es wird definitiv Special Guests geben.
2: Ab 19 Uhr geht's los am Donnerstagabend. Und ihr könnt das natürlich im Radio hören, aber auch sehen auf Instagram zum Beispiel live oder auch auf TikTok. Kommt einfach rein in den Stream und verbringt mit uns hier den Abend und vor allem mit Samra und mit Capi.
0: All over the place sind wir und wir feiern das jetzt jeden Tag immer so ein bisschen ab, bis wir dann am Donnerstag 19 Uhr so wirklich loslegen mit den beiden, die dann hier mal gucken, was machen. Das wird auf jeden Fall.
2: Keine Ahnung.
0: Samra, Capital Bra hört ihr jetzt mit Vida Lila hier um 9.08 Uhr auf

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0: Was ist da eigentlich los? Schon wieder mit Haftbefehl.
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0: Carolina, Franzi, Biggity, Biggity, Big Mo hier. Was geht ab, Kiss Nation?
2: Der Auftritt beim World Cup Dome abgesagt, nachdem die Fans 90 Minuten auf ihn gewartet haben. Auftritt beim Heroes Festival abgesagt. Und im Juni hat er sich dann komplett aus der Öffentlichkeit zurückgezogen. Es geht natürlich um Haftbefehl. Aber seine Hallenkonzerte, die sollten stattfinden. Und er hat Wort gehalten, allerdings hat er nicht alleine gesungen. Haftbefehl stand wieder auf der Bühne, ja, er stand wieder auf der Bühne am Sonntagabend und zwar in der Frankfurter Festhalle, allerdings, mit mehreren Rappern zusammen, unter anderem Oleg Sesh war dabei, Wazy war mit dabei, Millionär war mit dabei, er hat keinen Song alleine gerappt oder gesungen, daher bleibt ein bisschen unklar, welchen Anteil er jeweils an seinen Songs hatte. Zuvor hat er aber auf Instagram auch gesagt, es werden Special Acts kommen. Dann ging die Show anstatt 2 Stunden angesagt nur 1 Stunde und es gab auch keine Zugaben. Und er hat ein neues Accessoire zur Schau getragen, nämlich eine neue Maske. Er trägt ja wegen seiner in Mitleidenschaft gezogene Nase seit langem jetzt immer Maske über Nase und Mund. Und jetzt ist es eine von Hannibal Lecter inspirierte Maske, also vom Film Das Schweigen der Lämmer. Die sieht ein bisschen gefährlicher aus, als alles, was er vorgetragen hat.
0: Sido mit seiner unsichtbaren Maske oder durchsichtigen Maske, Haftbefehl jetzt auch mit seiner
2: Hannibal Lecter-Maske, ja, die Gardibalen-Maske. Ja, natürlich sind die Kommentare, die gehen so ein bisschen auseinander, muss man sagen. Einige sagen, ey, ohne Witz, man merkt, dass er einfach schon wieder komplett heiße kalt ist. Und warum steht er auf einer Bühne? Das ist unverantwortlich. Andere sagen, ey, er hat's gemacht. Er hat die Hater Lügen gestraft. Er hat sich wieder auf eine Bühne gestellt. Er war da.
3: Ja, ich denke, das Wichtigste ist halt, es geht ihm besser. Offensichtlich. Aber noch nicht zu 100%. Also es gibt auch Videos, wo er fast vom Feuer so erfasst wurde auf der Bühne und so.
0: Wow.
3: Ist crazy. Ist gefährlich. Ich hoffe, er rappelt sich noch mehr auf, dass er bald wieder bei 100% angekommen ist und weiter mit seinen Fans unter einem Dach sein kann.
0: Also bis zum 18. Oktober sollt ihr auf jeden Fall fit sein.
2: Richtig, dann haben wir Tickets für euch für die Max-Schmeling-Halle. Und da wollen wir natürlich, dass er richtig abreißt. Falls ihr schon hin wollt, schickt uns einfach Haftbefehl an 030 20 19 17 17 und überzeugt euch selbst.
0: Ey, ihr müsst kein Geld dafür ausgeben, ist doch gut, oder? Wenn ihr zu Haftbefehl wollt am 18. Oktober, jetzt schon mal das Stichwort. Haftbefehl schicken an 030 20 19 17 17 und dann seid ihr im Lostopf drin. Und jetzt werden wir gleich mal Kiss or Steal. Hier spielen mit euch eine neue Runde und es geht um 500 €. Also bis gleich.

0: alle, die das Codewort Klabusterbärchen geschrieben haben. Vielen Dank, dass ihr es durchgezogen habt. Das Codewort, um mitzuspielen bei Kiss aus Stil, wird sich dann bald wieder ändern, weil wir spielen jetzt eine ganz neue Folge Kiss aus Stil. Es geht um 500 Euro.
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0: Carolina, Franzi, Big Mo hier. Guten Morgen.
2: Wir stellen euch auf die ultimative Probe. Was habt ihr für einen Charakter? Für 500 Euro würdet ihr da jemanden verraten, verarschen, euer Gesicht vor ganz Deutschland verlieren? Oder sagt ihr, ey, mit einer fremden Person teile ich brüderlich, schwesterlich 100 Euro?
0: Auf der einen Seite haben wir Elisa. Guten Morgen.
2: Was geht?
3: Hallo, guten Morgen.
0: Und auf der anderen Seite Shahin. Moinsen.
4: Hallo, guten Morgen.
0: Komm, wir machen mal kurz einen kleinen Check. Elisa, wofür brauchst du Geld? Wie geht's dir? Was geht ab? Sag mal.
3: Mir geht's gut, ich hoffe euch auch. Und ich hätte das Geld gerne für meine beiden Mädels, um deren Zimmer zu renovieren und denen ein richtig schönes Kinderzimmer zu schenken.
0: Schiebst du die Kinderkarte vor? Okay.
3: Nee, es ist so, es ist wirklich so.
2: Aber da sind 100 Euro natürlich nicht viel, ne?
3: Aber die helfen ja schon mal, um den Anfang zu machen, also haben oder nicht haben.
5: Richtig. Shahin, wofür brauchst du denn das Geld?
4: Ich wollte mit meiner Freundin shoppen gehen und meinen kleinen Neffen für die dreijährigen Pokémon-Karten, die überall ausverkauft sind, wollte ich in eine Packung kaufen.
0: Wie wieder die Kinder immer vorgeschoben werden. Achso, ich habe auch noch ein Kind gerade kennengelernt. Hier.
4: Ich war gestern vor Rossmann und Mediamarkt. Da waren 300 Leute.
0: Hä,
4: da kannst du nicht mit meinen Neffen nach vorne gehen. Das ist halt die Sache, weil die halt schummeln und drängeln hier.
2: Okay, ihr versucht's auf die emotionale Schiene, wir merken das schon.
5: Ja.
2: Ihr habt jetzt beide gleich nochmal 10 Sekunden Zeit, um den jeweils anderen zu überzeugen, dass ihr euch die Kohle teilt. Also haut nochmal alles rein, eure Kinder, die Namen vielleicht.
5: Ein paar Tränen vielleicht
2: genau,
5: noch.
2: Genau, was haben die gestern All geträumt?
5: In. All in, Leute.
0: Elisa, du darfst starten, deine 10 Sekunden starten jetzt!
3: Okay, also meine Töchter Mina und Ella, die wünschen sich gerne ein neues Zimmer mit Schreibtisch, da die Kleine auch nächstes Jahr in die Schule kommt und das wirklich sehr, sehr wichtig ist für Hausaufgaben. Die Große möchte auch Platz zum Malen haben und ich als Mama möchte den beiden natürlich jeden Wunsch erfüllen, so gut es mir möglich ist.
0: Okay, alles klar, Zeit ist um. Shahin, du bist bereit, deine hoffentlich 10 Sekunden ab jetzt.
4: Ich will halt meinen kleinen Neffen, den Sili, halt eine kleine Freude machen und verzichte halt auf mich und meiner Freundin dafür und würde sagen, lass teilen halt, anstatt jetzt so zu machen, dass nur einer das Geld bekommt.
0: Ne?
5: Also, ich fasse mal ganz kurz als Hobbypsychologin zusammen. Ihr seid an sich schon sehr, sehr gute Menschen. Also Shahin, du denkst an andere Menschen. Du denkst an deinen Neffen, du denkst an deine Freundin. Du bist gerade bei deinen Freunden und Hundesittest, deren Hund, weil die gerade so viel zu tun haben.
2: Elisa, so ein guter Mensch.
5: Du bleibst zu Hause, weil du eine ganz kleine Tochter hast, die ist gerade im Kindergarten. Du weißt nicht, ob da was passieren könnte oder nicht. Dann bist du lieber schnell am Start und du willst auch nicht für dich selber das Geld ausgeben, sondern für deine Kinder. Ihr seid aber auch taktisch sehr smart gewesen, weil ihr nicht nur auf die emotionale Schiene gegangen seid, sondern auch noch die Namen gedroppt habt, was man ja immer bei so Kidnapping und so das auch
2: ist Human Hacking. Human Hacking.
0: Also, wir wollen jetzt hier ein Ergebnis sehen. Entweder geht ihr beide mit 100 Euro raus, dann schreibt ihr mir das Wort KISS per WhatsApp. Oder ihr probiert das Geld zu klauen und schreibt dann STEAL. Aber nur wenn eine Person hier STEAL schreibt, dann geht die Stilperson mit 500 Euro raus. Weil wenn ihr beide Stil schreibt, dann 0 Euro für euch beide. Jetzt Kiss or Stil an den Kiss Contact 030 2019 1717. Schickt es mir. Ihr habt noch einen Track Zeit. Dann gibt's hier auf Kiss FM die Auflösung. Und so lange einfach dranbleiben am Kiss Contact.

0: Ja, ich bin
1: noch
0: da.
1: Okay, sehr gut. Dann können wir jetzt hier auflösen, was hier rausgekommen ist bei Kiss or Steal, weil ihr habt die WhatsApp-Nachricht geschickt.
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1: Jeden Morgen neu lernen sich hier zwei fremde Kandidaten kennen. Die haben sich gerade kennengelernt und jetzt müssen sie entscheiden, werden sie sich Geld teilen, also dass alle hier mit 100 Euro rausgehen oder 500 Euro für nur eine Person.
3: Elisa, du brauchst Geld für das neue Kinderzimmer von deinen beiden Töchtern. Du willst es ein bisschen auffreshen. Shahin, du möchtest mit deinem Neffen Pokémon-Karten einkaufen gehen und dann noch mit deiner Freundin shoppen gehen.
4: Ihr beide habt euch moralisch einwandfrei präsentiert. Und irgendwie liegt in der Luft, dass ihr die Kohle teilt. Wir haben gerade drüber geredet in den letzten 3 Minuten und waren so, doch, ihr klingt so vertrauenswürdig.
1: Ich habe doch die Nachrichten bekommen.
3: Ich bin mir nicht sicher.
4: Oh, ich glaube schon.
3: Ich glaube, bei beiden reichen 100 Euro safe nicht aus.
1: Happy End wäre doch, wenn beide wirklich Kiss geschrieben haben.
4: Ja, safe.
1: Das jeder von euch kriegt einen Huni, wäre ja super, aber ich sehe hier nicht 2 Kiss.
3: Ich wusste es! Ich wusste es!
1: Hoffentlich hat eine Person Kiss geschrieben, weil dann weil dann kriegt ja die andere Person, die Steal geschrieben hat, kriegt dann diese 500 Euro. Aber das Ding ist, dass beide Steal geschrieben haben. Elisa, dein Statement bitte jetzt.
0: Wie bitte? Mein Statement?
1: Ja.
0: Ja, mein Statement ist, dass ich Vollblut-Mama mit Leib und Seele bin und für meine Kinder natürlich alles rausholen will, was man rausholen kann.
1: Mamas sind gefährlich. Shahin, dein Statement zu deinem Stil?
5: Mein Statement ist, mein Bruder hat es mir empfohlen, weil keiner Kiss sagt, gefühlt. Und das teilt. Deswegen am Anfang wollte ich Kiss sagen.
3: Mhm.
5: Und jetzt bin ich glücklicher, sagen wir es so.
3: Okay, aber Shahin, kurze Frage. Shahin, gibt es diesen Neffen wirklich?
5: Ja, gibt's wirklich. Und zwar wirklich Freitag und Samstag mit ihnen hab ich wirklich versucht, Pokémon-Karten zu bekommen. Aber die haben mich wirklich geschlagen darum.
1: Was da abgeht. Ja, ist wirklich krass, was da abgeht. Bei der Schule von meinem Sohn sind Pokémon-Karten verboten, weil gab schon noch Schlägerei.
5: Finde ich auch besser so.
3: Ey, ich sag euch,
5: jede Schule machen.
3: Ich sag euch ehrlich, so, ihr habt zwar beide gestealt, aber trotzdem, ich finde, diese Steals sprechen trotzdem für euch, weil ihr einfach das für eure Familien machen wolltet.
0: Genau.
3: Für die Menschen, die ihr liebt. Genau. Das will ich auch.
4: Das
3: ist mein Street Smartness. Wisst ihr, was ich meine?
1: Ja, okay. Ja. Hat aber nichts gebracht. Die geht beide leer aus. Aber ey, danke fürs Mitmachen. War eine coole Runde mit euch.
0: Danke. Ja, danke schön.
1: Elisa, ciao. Shahin, ciao.
0: Ciao, ciao.
1: So, mal gucken, wie die nächste Runde ablaufen wird hier bei Kiss or Steal. Wenn ihr mitmachen wollt, braucht ihr immer wieder ein Codewort. Täglich neu gibt's in der Kiss FM App.
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1: mit Michelle. Berlin hat gewählt und die Linke ist die stärkste Kraft geworden. Elif Eralp könnte jetzt die nächste Bürgermeisterin werden und die erste mit Migrationshintergrund.
2: Ab heute verändern wir gemeinsam unser Berlin und machen es zu einem besseren Ort. Und ich danke natürlich den vielen, vielen anderen Menschen, die uns unterstützt haben, weil sie Hoffnung auf ein besseres, ein bezahlbares Berlin, wo alle Menschen in Würde leben kommen hatten. Vielen Dank euch!
1: Nach dem vorläufigen Ergebnis kommt die Linke auf fast 26% der Stimmen. Dahinter kommt die CDU mit 19, die AfD mit 16, die Grünen mit 14 und die SPD mit 12%. Jetzt starten die Gespräche, ob es in Berlin wieder ein rot-rot-grünes Bündnis geben kann. Auch Mecklenburg-Vorpommern hat gewählt und da sieht das Ergebnis ganz anders aus. Die AfD hat mit 38% die Wahl gewonnen, findet wohl aber keinen Koalitionspartner. Dahinter folgt die SPD mit 36% der Stimmen. Linke und Grüne haben es auch in den Landtag geschafft. Zum allerersten Mal in der Geschichte der Bundesrepublik hat es die CDU nicht geschafft, wenn das vorläufige Ergebnis so bleibt. Bundeskanzler Friedrich Merz will trotzdem an seinem Kurs festhalten. Das Wintersemester geht bald los und für viele Studentinnen und Studenten wird die Wohnungssuche zum Struggle. In Berlin und Hamburg kostet inzwischen jedes zweite angebotene WG-Zimmer mehr als 650 Euro im Monat. Noch krasser ist es in München, da liegt die Hälfte der Zimmer sogar über 850 Euro. Deutschlandweit sind die WG-Zimmer zwar kaum teurer geworden, in den großen Städten sieht es aber ganz anders aus. Für viele heißt das am Ende, nicht nur der Studienplatz entscheidet, wo man studieren kann, sondern auch, ob man sich dort überhaupt ein Zimmer leisten kann.
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3: Happy Montag, Leute. Emi heute für euch am Start. Und falls ihr auch komplett durchhängt, we're all in this together auf jeden Fall. Eventuell habe ich gestern nämlich gedacht, ey komm, ist doch eine gute Idee, noch eine Nacht länger bei meinen Eltern in der Heimat zu bleiben. Und dann fahre ich einfach von dort aus heute früh nach Berlin, ganz entspannt. Ja, als dann 4.30 Uhr der Wecker geklingelt hat, war das auf jeden Fall die dümmste Idee überhaupt. Aber es gab natürlich kein Zurück mehr. Deswegen, Leute, wenn euer Schlafrhythmus auch noch denkt, es ist Wochenende, ihr zu lange gestern noch einen Film geschaut habt oder einfach so müde seid, wir sitzen alle im selben Boot, wir pushen uns gemeinsam durch diesen neuen Wochenstart und nichts kann so gut Energie geben wie eine Premium-Playlist. That's right, genau die kriegt ihr deshalb jetzt hier auch wie immer auf KISS jetzt direkt drin für euch. Paschanim mit

Christation, ich sage euch ganz ehrlich, ich ändere ab jetzt meine Strategie. Sommerurlaub wird for sure nur noch im September gemacht. Das habe ich mir überlegt, weil wirklich erstmal Kiss of Amazon hier für euch am Montag. Ich bin Emi und heute früh saß ich wirklich nur eine Viertelstunde draußen am Bahnhof, habe auf meinen Zug gewartet und mir ist for real alles abgefroren. Ich betone nochmal, ich saß da maximal 15 Minuten und es war so unfassbar kalt. Also Herbst ist absolut angekommen. Und dann klicke ich mich so durch Insta-Stories, so scroll, um mich irgendwie abzulenken von der Kälte und sehe, Kollegin Mille chillt im Urlaub am Pool. Grüße gehen raus an der Stelle. Aber wirklich in dem Moment dachte ich mir, sie hat alles richtig gemacht. Es bockt doch bestimmt so viel mehr in die Sonne, in die Wärme zu kommen, wenn man einen Tag vorher in Deutschland noch komplett am Frieren war. So checkt ihr? Also Shoutout geht raus an alle, die gerade im Urlaub sind. Nächstes Jahr mache ich euch auf jeden Fall nach und werde mir einen Herbsturlaub, aber so Sommerurlaub im Herbst buchen, so rum. Und an alle von euch, die wie ich morgens an irgendeiner Haltestelle stehen und sich den Arsch abfrieren, we're in this together. Einfach Kiss auf die Ohren und dann müsst ihr nicht alleine suffern. Damit Happy Montag, Leute. Jetzt drin für euch ein ganz neuer Track und zwar von der Kombi Mixo McLeod, Trettmann und UFO361. Das ist Abschied nehmen.

0: Akers Nation, dicker Shoutout geht raus an alle von euch, die irgendwie seit Wochen eine Baustelle bei sich vor der Tür haben und den ganzen Tag mit Bohrgeräuschen, Baustellengeräuschen sich rumschlagen müssen. Weil ich sage euch ganz ehrlich, ich gehe jetzt schon Crash Out, nachdem ich irgendwie 2 Stunden dauerhafte Bohrgeräusche direkt bei uns über der Redaktion hören musste. Ich kann nicht mehr. Aber wir sorgen jetzt auf jeden Fall für eine deutlich bessere Geräuschkulisse hier auf Kiss FM. Als nächstes in der Playlist die Kombi von Doja Cat und SZA mit Kiss Me More. Damit Happy Montag, Leute. Startet ganz entspannt rein in die neue Arbeitswoche.
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1: Kiss auf MSN hier für euch am Montag. Ich bin Emi und Leute, ihr zeigt uns wirklich schon seit Wochen, wie ihr tickt. Könnt ihr teilen, könnt ihr gönnen oder eben nicht.
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1: Ja, die Frage ist nämlich, hat Teilen für euch einen Preis? Genau das finden wir heraus hier bei Kiss or Steal. Ihr könnt entscheiden, sagt ihr, ihr teilt das Money und sagt beide 100 Euro ein. Oder ihr sagt, nee, ich mach keine halben Sachen. Und dann nehmt ihr 500 Euro für euch ganz allein mit nach Hause. Seid ihr gute oder gierige Menschen? Die Frage müsst ihr euch stellen, so wie Hani und Amira in Big Mo's Morning Show.
3: Hi Amira, du, lass uns einfach am besten gemeinsam Weg gehen und sagen, hey, du kriegst deinen Teil, ich krieg meinen Teil, nicht so gierig sein, dann hast du 100 Euro Taschengeld, ich habe 100 Euro zusätzlich noch für mein Rad und so können wir gemeinsam wenigstens hier als Gewinner rausgehen.
4: Also ich hätte auch kein Problem damit zu teilen, weil ich habe das noch nie gemacht und ich bin irgendwie voll aufgeregt und ich hätte lieber etwas anstatt gar nichts. Also ich hätte kein Problem, wenn wir teilen würden.
5: Habt ihr vertrauensvolle Jobs, ihr beiden? Oder wart ihr mal Vertrauensschüler in der Schule? Oder?
4: Ja, also ich bin Erzieherin und ich bin auch gerade auf Arbeit.
5: Na, okay, Erzieherin. Da hat man ja einen moralischen Kompass.
4: Ja, das stimmt.
3: Ich bin Bankerin und ich bin aber auch gleichzeitig Frauenbeauftragte in der Bank.
6: Jetzt schreibt mir Kiss or Steal. Wenn ihr beide Kiss schreibt, dann wirklich so, wie wir es hier erwarten. Ihr werdet das Geld teilen, jeder kriegt einen Huni. Wenn ihr beide aber Schauspielert und Steal schreibt, geht die beide leer aus. Aber wenn einer Kiss schreibt und einer Steal, dann wird ja diese böse Steal-Person mit 500 Euro belohnt. Kiss or Steal jetzt an den Kiss-Contact. Das ging sehr schnell sogar. Direkt,
5: also sind schon da.
6: Wie ich erklärt habe mit Kiss or Steal, ist es ja schon eingegangen.
5: Oh Gott.
6: Und wir haben es ja auch mit dem Job gehört, ne? Erzieherin und Frauenbeauftragte auf der anderen Seite. Und ich muss nicht länger auf die Folter spannen. Wir haben hier ein Steal.
5: Nein, oh Mann. Oh Mann.
6: Und bedeutet, wenn die andere Person jetzt Kiss geschrieben hat, dann würde ja die Steal-Person hier mit 500 Euro rausgehen.
5: Ja,
6: das Ding ist
5: crazy.
6: Das Ding ist hier an beide Steal geschrieben.
7: Oh nein.
5: So viel zum moralischen Kompass.
6: Hoffentlich haben die Kinder, das nicht gehört.
5: Ist wirklich so.
6: Ja, Hani, was sagst du jetzt dazu?
4: Scheiße gelaufen.
6: Und Amira, was sagst du dazu?
4: Ja, man muss gucken, wo man bleibt, ne?
6: Ja, stimmt auch
5: du
6: wieder.
5: Kiss oder stirb.
6: 0 Euro, gar nichts für euch, weil ihr euch beide beklauen wolltet.
1: Leute, macht es besser, bitte, bitte, bitte. Schickt jetzt das neue Codewort an den Kiss Contact 030 20 19 17 17. Es lautet Kiss Nation.

0: Drake mit In My Feelings hier für euch auf Kiss FM. Das ist euer Montag mit mir, Emi. Und Leute, bei Drake war letzte Woche ja viel los, weil letzte Woche war der Tag gekommen, den er wirklich wochenlang angeteased hat, nämlich das Datum, wo er verraten hat, was FOMO ist. Fear of Missing Out. Es ist ein Projekt, das er immer wieder irgendwie angeteased hat auf allen möglichen Social Media Plattformen. Ja, und am 15. September war es soweit, da kam ein kurzer oder nicht so kurzer Kurzfilm raus, wo basically einfach Musikvideos aneinandergereiht waren. Und da waren dann teilweise schon bekannte Songs dabei, aber eben auch 9 ganz neue Tracks. Und vor allem gab es auch richtig viele Features, auf die viele schon gewartet haben, zum Beispiel mit Don Toliver. Und dann hat er bei der Premiere auch noch ganz nonchalant gedroppt, dass er 2027 wieder Konzerte spielen wird.
1: We'll be out, you know, 2027 to see everybody again across the world.
0: So Leute, und falls ihr euch dachtet, ey, neue Tracks, neue Features, ich will das auch unbedingt hören. Erst hatte er den Stream von diesem Kurzfilm FOMO nochmal privat gestellt. Jetzt ist er aber wieder verfügbar. Also ihr könnt euch das ganze Ding jetzt nochmal nachträglich gönnen. Es ist auf jeden Fall ja ein fettes Ding. Und sobald wir genaue Termine haben für die Tour, erfahrt ihr es natürlich direkt hier, as always, bei uns auf KISS FM. Damit Happy Montag, Leute!

0: Das ist euer Montag hier auf Kiss FM. Ich bin Emi und Leute, wir sitzen alle im selben Boot. Neue Arbeitswoche hat begonnen. Wir müssen wieder von vorne loshasseln. Wahrscheinlich gerade noch ordentlich viele Mails abarbeiten. Die To-Do-Liste ist lang. Aber Leute, mit der richtigen Begleitung ist es alles nochmal viel easier.
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0: Deswegen als nächstes auch direkt ein Track in der Playlist, der euch gut Energie gibt auf diesen Montag. Kilimanjaro von Summer Jam und Billa Joe. Also dreht schon mal richtig laut, damit er euch gleich auch den nötigen Push geben kann. Let's go.
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0: toxisch, wenn ich nur so eine Songs höre, wo Männer einfach so Triple Play machen.
1: Dann hör doch Rock.
0: Ich weiß nicht, ob das da inhaltlich besser ist.
2: Klassische Rockballaden eigentlich doch meistens schon.
3: Ja, siehst du. Dann geh doch da
2: so viele im Rock sind, glaube ich, nicht so viele Faktoren.
3: Oder hör Jazzmusik.
0: Wie nochmal?
2: Okay, das ist also der Beweis, dass Mo noch nie Jazz in seinem Leben gehört hat.
3: Natürlich.
2: Ja, okay.
3: Ich bleib hier lieber bei Lilele und Lalala und ha ha ha ha mit Lloyd und Lil Wayne U. Das ist Home auf Hip-Hop und R&B.

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2: Heute nicht mit Mille, sondern mir Amy. Damit Happy Montag, Leute. Ich hoffe, euer Start in den Tag war bisher smooth, dass ihr auf Arbeit noch nicht allzu sehr genervt wurdet und erstmal in Ruhe eure Mails checken konntet. Dann, ja auch immer sehr wichtig, mit Kaffee in der Hand euch erstmal mit euren Workbesties, mit allen News vom Wochenende updaten konntet. Und wenn das alles geschafft ist, dann geht's ran an die To-Do-Liste und wieder in den Hustle-Modus. Und genau dabei begleite ich euch und hau die Playlist voll mit Bängern. Jetzt direkt drin für euch die Girl Group Flow mit Leak It.
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ist euer Montag hier, der 21. September. Kiss of M ist an. Ich bin Amy. Leute, ich hoffe, ihr seid bisher gut durch den Morgen gekommen. Und damit wir uns auf die Woche ein bisschen freuen können, weil es steht einiges an, habe ich hier einmal für euch ein paar Highlights der Woche zusammengefasst, auf die wir uns zusammen freuen können. Wir gehen rein. Das große Highlight werden auf jeden Fall die VMAs, also Video Music Awards, sein. Am Sonntag mit den meisten Nominierungen gehen rein Madonna, 13 Stück einfach, gefolgt von Taylor Swift mit 11 Nominierungen, dann Sabrina Carpenter mit 9 Nominierungen, gefolgt von Ariana Grande mit 8 und Bruno Mars mit 6. Und es wird auch ein bisschen historic werden, denn Madonna kehrt einfach nach 23 Jahren zurück auf die VMA-Bühne. Also da wird wahrscheinlich auch ein sehr special und krasser Auftritt noch auf uns warten. 4 Blocks Zero geht am Freitag an den Start. 4 Blocks war ja eine unfassbar erfolgreiche Serie, wirklich, hatte 3 Staffeln. Und jetzt gibt es 4 Blocks Zero, wo aber nicht die Story weitererzählt wird, sondern es ist ein Prequel, also eine Fortsetzung, die aber den Anfang der ganzen Geschichte näher betrachtet bzw. erzählt. Und wir waren, by the way, bei der Premiere am Start, haben da mit den Hauptdarstellern gequatscht. Checkt das gerne mal ab auf Instagram oder TikTok. kissfm.de heißen wir da. Und es wird am Donnerstag ein fettes Special geben. Hier bei uns auf Kiss FM, that's right. 2 Deutschrap-Legenden kommen nämlich zu uns in den Kiss Tower und übernehmen hier den kompletten Sender. Samra und Capital Bra inklusive weiterer Special Guests. Also, stellt euch am besten jetzt schon einen Reminder für Donnerstag ab 19 Uhr, weil da sind die beiden hier am Start und ja, feiern mit euch durch den Abend. Let's go!

0: Das ist euer Montag hier auf Kiss FM. Ich bin Emi und für alle unter euch, die gerade in so einer absoluten Liebesbubble stecken, ich habe genau den richtigen Track für euch als nächstes in der Playlist. Rain Dance von Day featuring Tems und das Musikvideo dazu, Leute, wirklich mehr Romantik in einem Video geht nicht, sage ich. Man sieht die beiden am Strand, beim Sonnenuntergang, bei ihrer Hochzeit und dann sind die Szenen so teilweise auch mit einem Camcorder gefilmt worden. So checkt ihr, wo die Qualität so ein bisschen kriseliger ist. Es wirkt ein bisschen älter, sodass man das Gefühl hat, wirklich so echte Momente mitzuerleben aus deren Beziehung. Und am Ende sieht man sie auf der Hochzeit mit all ihren Gästen einfach nur dancen und happy aussehen. Wie gesagt, Romantik pur und genau das Gefühl vermittelt schon der Track an sich und genau der wartet als nächstes auf euch in der Playlist hier auf KISS.
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Sira, Bowser und Bad Chief. Das ist euer Montag hier auf Kiss FM. Ich bin Emi und als nächstes habe ich ein absolutes Power-Couple für euch in der Playlist, das Ende der Woche tatsächlich auch ihren ersten Hochzeitstag feiern wird. Congratulations an der Stelle nochmal. Und zwar geht's um Benny Blanco und Selena Gomez. Die beiden harmonieren aber nicht nur im Privaten, sondern auch im Studio sehr, sehr gut. Er ist ja selbst Producer. Sie hat schon einiges an Bängern in ihrer Karriere gedroppt und mittlerweile machen sie ja regelmäßig auch zusammen Musik, so auch wieder für den nächsten Track. Hatten dafür auch nochmal extra Support von Becky G, also haben sich vom Power-Duo fix mal zum Power-Trio verwandelt und der Song, der kann auf jeden Fall. Das ist T. Olvido, Happy Montag!

0: Happy Montag, Kiss Nation. Kiss FM ist an. Ich bin Emi. Und Leute, bitte, bitte zeigt uns doch mal endlich, dass ihr auch gute Menschen sein könnt.
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0: Ey, wirklich, zeigt uns, please, dass ihr einen Slay-Charakter habt und teilt das Money mit jemandem aus der Kiss Nation. Steckt also beide jeweils 100 Euro ein. Oder, ja, enttäuscht uns alle wieder, verratet die andere Person, geht aber dafür mit 500 Euro Cash nach Hause. Am Ende eure Entscheidung. Wir hören mal rein bei Susan und Burak in Big Mo's Morning Show, ob sie ein gutes Herz haben oder auch zu gierig sind.
2: Meine Tochter hat am Freitag Geburtstag und sie wird 14 und ich wollte ihr damit und mit ihren Freundinnen einen Restaurantbesuch spendieren.
0: Okay.
3: Die nächste Tankfüllung wird auch jetzt bald anstehen.
4: Oh Gott, ja.
3: Ich habe gerade durchgerechnet, sind 135 Euro.
0: Okay.
4: Naja, oder du stehlst das Geld.
3: Ich glaube, viele versuchen hier irgendwie hinterrücks und keine Ahnung was, aber Susanne, lass uns das wirklich machen. Lass Kiss schreiben, lass uns die 100 Euro nehmen, dein Kind wird glücklich, mein Auto wird glücklich, wir kommen beide weiter und ja. Ich gebe dir mein Ehrenwort, dass ich Kiss schreiben werde.
4: Ich habe das Kiss-Phone in der Hand, schreibt ihr beide Kiss, kriegt jeder von euch einen Huni. Dann habt ihr quasi das Geld geteilt. Huni, super. Mhm. Wenn ihr beide aber stealen wollt und nur geschauspielert habt, kriegt ihr gar nichts. Und wenn einer Kiss schreibt und einer Steal, dann belohnen wir hier bei dem Spiel die böse Person,
0: yes,
4: die Steal-Person mit 500 Euro. Und ja, ihr habt recht, ja, während ich das erklärt habe, habt ihr schon hier sofort reingeschrieben. Burak, du warst der Allererste.
0: Oh Gott, und Burak hat so große Töne gespuckt.
4: Also, du hast ja dein Ehrenwort gegeben und da ist wirklich auch Kiss gefallen.
0: Oh, Burak, oh.
4: Und bei Susanne, ich könnte ein bisschen heulen.
0: Oh, Susanne, Digga.
4: Weil du hast wirklich Kiss geschrieben.
5: Ah!
0: Jawohl. Nein.
5: Geht bergauf in unserer Gesellschaft. Ja, Mann.
4: Wir haben es geschafft, Leute.
5: Geil.
0: Oh, wie schön.
4: Das erste Mal hier in der neuesten Staffel.
0: Ja, das ist wirklich,
5: wirklich?
0: So.
4: Ja.
5: Das ist doch krank, Alter.
0: Oh, Mann, ey. Danke euch, wirklich.
5: Mann, ich gönn's dir von Herzen für dein Kind, wirklich.
2: Ich gönn's dir auch.
4: Oh, ihr seid
5: danke,
4: gute Menschen.
0: Wie schön.
4: Bleibt so, wie ihr seid. Viel Spaß mit euren 100 Euro.
0: Yay.
2: Danke cool. Schön.
5: Geil.
0: Leute, genau so. Wie schön ist das bitte? Bitte, bitte seid die Nächsten mit einem guten Herzen. Es geht um 100 Euro, wenn ihr teilt, um 500 Euro, wenn ihr stealt. Schickt jetzt das neue Codewort an den KISS-Contact 030 20 19 17 17. Es lautet KISS Nation. Jetzt hier für euch Sido mit Issa.

0: Kiss Nation, happy Montag, Kiss FM läuft mit mir Emi und als nächstes einem Girl, das gerade wirklich gut am Durchstarten ist.
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0: Anaïs mit Ciao Baby als nächstes für euch in der Playlist und sie geht tatsächlich auch auf Tour. Wann sie wo ist, verrate ich euch in 21 Sekunden.
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0: Wie gerade schon angeteased, das Girl Anaïs geht auf Tour.
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0: Eigentlich wäre diese schon dieses Jahr gewesen, musste sie leider gesundheitsbedingt absagen. Aber ab Januar 2027 wird sie back on stage sein in einigen deutschen Städten, darunter Erlangen, Hannover, Leipzig, München, Köln, Hamburg. Und der krönende Abschluss findet dann in Berlin statt. Also wenn ihr euch gleich denkt, boah, geiler Song, geile Vibes, checkt das unbedingt mal ab. Damit happy Montag euch, Leute. Kiss FM ist an.
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1: Leute, wir sind sowas von back, mittendrin in der neuen Arbeitswoche. Damit Happy Montag, Emi heute für euch am Start. Und Leute, wir lassen uns dadurch aber gar nicht in die Laune verderben. Mit der richtigen Mucke als Begleitung kann nämlich auch Arbeit bocken, sag ich. Deswegen seid ihr hier auf KISS. Genau richtig. Dreht nochmal einen Ticken lauter. Oder wenn ihr sogar im Homeoffice seid oder gerade im Auto sitzt, dreht ordentlich lauter. Wir pushen uns gemeinsam durch diesen Montag durch. Jetzt mit der Kombi von Juju und Raf Camora als Supporter. Komm näher ist das. Ja.

0: Kiss Nation. Würdet ihr von euch selbst behaupten, dass ihr gute Menschen seid? An der Stelle erstmal Happy Montag, Kiss auf MS an. Ich bin Emi und ja, ist vielleicht eine bisschen diepe Frage, aber es ist der Dieb. Seid ihr Leute, die teilen können oder sagt ihr, nee, wenn es um 500 Euro geht, will ich die schön für mich alleine haben?
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0: Und Leute, so viele von euch haben uns einfach schon enttäuscht. Keine Ahnung, irgendwie die meisten von euch können einfach nicht gönnen. Nochmal, es geht um 100 Euro, wenn ihr Kiss schreibt und teilt und um 500 Euro, wenn ihr das Money stealt. Bisher haben nur Susanne und Burak den Charaktertest bestanden. Shoutout nochmal an der Stelle an die beiden. Wir hören mal rein, wie Fabio und Effi drauf waren. Sie hatten zumindest gute Ambitionen in Big Mo's Morning Show.
2: Na dann, ich mach's ganz einfach. Ich habe jetzt gerade eben die Runde davor schon gehört. Die haben sich auch freundschaftlich geteilt. Deswegen würde ich sagen, machen wir dasselbe Ding auch, oder?
3: Okay, alles klar. Dann jetzt Fabio, 3, 2, 1, du jetzt an Effi.
4: Ja, ich sehe es ähnlich. Also ich sehe es genauso eigentlich. Es ist ja eigentlich schade, dass es erstmal die Ersten in der Staffel überhaupt waren. Lass uns einfach als Vorbilder vorangehen und ja, schauen, dass in dieser Staffel noch mehr geteilt wird.
3: Kiss or Steal. Guten Morgen erstmal nochmal, Franzi Big Mo hier.
0: Hallo.
3: Und die heutige neue Runde ist gleich vorbei, weil Effi und Fabio haben jetzt ihr Wort geschrieben. Ne? Bei beiden geht es ja irgendwie um Hochzeit. Effi, du brauchst ein Hochzeitsgeschenk für deinen
0: Kumpel.
3: Auf Malle. Und Fabio, du auch, weil deine Eltern feiern. Was? Was für eine Hochzeit? Silberhochzeit oder was war das?
4: Diamanten.
3: Diamantenhochzeit.
0: 60 Jahre. Unglaublich. Habt ihr beide Kiss geschrieben bei Mo am Kiss Contact? Kriegt ihr beide 100 Euro? Könnt beide eure Geschenke ein bisschen aufpimpen? Hat einer von euch Steal geschrieben und der andere Kiss, dann kriegt der Stealer 500 Euro für ein richtig fettes Geschenk. Und habt ihr beide Steal geschrieben, weil ihr euch nicht vertraut, dann sind es 0 Euro.
3: Effi, wie geht's dir? Wie fühlst du dich?
2: Mir geht's super.
3: Und Fabio, wie geht's dir?
4: Mir geht's auch wunderbar.
3: Weil ihr habt ja gesagt hier, ne? Also komm, gestern wurde auch hier geteilt.
0: Genau.
3: Ihr wollt Ehrenmänner sein, aber ihr beide schreibt Steal, oder was? Verdammt.
4: Das heißt, er wird gelaufen.
2: Das war mir klar.
0: Ey, wirklich gute Ambition, my ass. Leute, macht es bitte besser. Gönnt, teilt, denkt an eure Nächsten so, vertretet diese Werte. Schickt jetzt das neue Codewort an den KISS Contact 030 2019 1717. Es heißt KISS Nation.

0: Morrissey hier auf Kiss FM. Und der Boy hat heute auch einfach Geburtstag. Grüße gehen raus. 37 Jahre alt jetzt. Immer noch absoluter Fiebertraum ja auch, dass er dieses Jahr auf dem Ballermann war und dort aufgetreten ist. Also wirklich crazy. By the way, die ganze Kiss FM Crew war damit am Start. Und wir haben auf Instagram noch ein ganzes Highlight davon oben. Klassenfahrt heißt es. Checkt das unbedingt ab. Es ist viel zu wild. KissFM.de auf Instagram.
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mit Voodoo. Kiss Nation, ich stelle jetzt wahrscheinlich eine recht steile These auf, aber ich sage, ganz Deutschland und Österreich fragt sich gerade, warum habe ich mir diese Geschäftsmöglichkeit durch die Lappen gehen lassen? Und same hier, weil wirklich, wir könnten einfach gerade alle in New York chillen und umgerechnet um die 50 Euro für ein Laib Brot einnehmen. Give me the context. Kiss of M ist an, ich bin Evi und heute der Boy Martin Auer aus Österreich hat das umgesetzt, was wir uns wahrscheinlich alle schon mal ausgemalt haben in Ländern, wo die Brotkultur jetzt nicht unbedingt sehr präsent ist und wo es gefühlt nur so lappriges Weißbrot überall gibt. Ihr checkt. Er verkauft jetzt nämlich in New York Roggensauerteigbrot und das ist eigentlich recht bescheiden, so ist halt nur Brot und der Laden ist auch sehr schlicht eingerichtet. Beim Preis hört die Bescheidenheit dann aber auf. Eins und Leib Brot geht nämlich einfach für 60 US-Dollar, also umgerechnet um die 50 Euro über die Theke. Ich wiederhole nochmal, ein Leib Brot für 50 Euro, das ist insane. Und weiter bietet der Boy dann noch so belegte Brote an, also so schöne Stullen, die wir uns wahrscheinlich alle regelmäßig zum Abendbrot selber schmieren. Da kriegst du dann ein Marmeladenbrot oder eine Schokostulle. Wenn du fancy bist, auch mal eine Stulle mit Brie für jeweils 10 Dollar. Das ist insane, wirklich. Ich sehe auch die ganze Zeit dann so Taste-Tests von Leuten, die so eine fette Box in der Hand halten, mit 6 Stullen für 60 Dollar in der Hand, nur um dann im Endeffekt in ein Marmeladenbrot zu beißen. Ja, crazy. Aber alles, was ich dazu sagen kann, ganz ehrlich, ist ein Zitat aus der Kommentarspalte auf TikTok, nämlich Martin Auer, du

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gleich am Start. Und als nächstes wartet Cardi B auf euch in der Playlist. Und vielleicht gibt es von dem Girl einfach News. Fast genau ein Jahr ist es nämlich her, dass sie ihr Album Am I the Drama released hat. Und zur Anniversary gestern hat sie dann auf Instagram geschrieben, sollten wir das Ganze nächstes Jahr nochmal machen. Also heißt es kriegen, dass wir bald ein neues Cardi B Album wieder kriegen? As soon as we know, as soon, dass es Details gibt, erfahrt ihr es natürlich hier auf KISS als erstes. Deswegen bleibt gespannt. Wir sind auch sehr gespannt. Hoffentlich kommen da bald die News. Jetzt hört ihr sie aber erstmal mit Let's Go. Happy Montag euch.

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0: Diese Banger-Kombi von Summer Jam und Shirin David ist als nächstes drin in der Playlist Mo Money Mo Haters hier auf KISS FM. Das ist euer Montag mit mir, Emi. Also meine Empfehlung, macht am besten schon mal gut laut.
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0: Liebesleben so toxisch, wenn ich nur so eine Songs höre, wo Männer einfach so Triple Play machen.
1: Dann hör doch Rock.
0: Ich weiß nicht, ob das da inhaltlich besser
2: ist. Klassische Rockballaden eigentlich doch meistens schon.
3: Ja, siehst du. Dann geh doch da
2: so viele. Im Rock sind, glaube ich, nicht so viele Faktoren.
3: Oder hör Jazzmusik.
0: Wie nochmal?
2: Okay, das ist also der Beweis, dass Mo noch nie Jazz in seinem Leben gehört hat.
3: Natürlich.
2: Ja, okay.
3: Ich bleib hier lieber bei Lilele und Lalala und ha, ha, ha, ha, ha, ja, mit Lloyd und Lil Wayne U. Das ist Home auf Hip-Hop und R&B.

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2: Heute nicht mit Mille, sondern mit Amy. Damit happy Montag, Kiss Nation. Wochenende liegt mal wieder hinter uns. Aber ich sag ehrlich, Montag auch immer geil für so den ganzen Wochenend-Gossip der Kollegen, der Mitschüler, der Mitstudierenden. Also, falls ihr noch keine Mittagspause gemacht habt, schnappt euch eure Leute und wertet aus, was die letzten Tage so ging. Und hier hypen wir uns gleich schon mal auf diese Woche hoch, weil es steht einiges an. Was genau geht, erfahrt ihr in 3 Tracks. Jetzt für euch in der Playlist die Kombi Finch und Green mit Co Panga.

0: Das ist euer Montag hier, der 21. September. Kiss FM ist an. Ich bin Amy. Leute, ich hoffe, ihr seid bisher gut durch den Morgen gekommen. Und damit wir uns auf die Woche ein bisschen freuen können, weil es steht einiges an, habe ich hier einmal für euch ein paar Highlights der Woche zusammengefasst, auf die wir uns zusammen freuen können. Wir gehen rein. Das große Highlight werden auf jeden Fall die VMAs, also Video Music Awards, sein. Am Sonntag mit den meisten Nominierungen gehen rein Madonna, 13 Stück einfach, gefolgt von Taylor Swift mit 11 Nominierungen, dann Sabrina Carpenter mit 9 Nominierungen, gefolgt von Ariana Grande mit 8 und Bruno Mars mit 6. Und es wird auch ein bisschen historic werden, denn Madonna kehrt einfach nach 23 Jahren zurück auf die VMA-Bühne. Also da wird wahrscheinlich auch ein sehr special und krasser Auftritt noch auf uns warten. 4 Block Zero geht am Freitag an den Start. 4 Blocks war ja eine unfassbar erfolgreiche Serie, wirklich, hatte 3 Staffeln. Und jetzt gibt es 4 Blocks Zero, wo aber nicht die Story weitererzählt wird, sondern es ist ein Prequel, also eine Fortsetzung, die aber den Anfang der ganzen Geschichte näher betrachtet bzw. erzählt. Und wir waren, by the way, bei der Premiere am Start, haben da mit den Hauptdarstellern gequatscht. Checkt das gerne mal ab auf Instagram oder TikTok. kissfm.de heißen wir da. Und es wird am Donnerstag ein fettes Special geben. Hier bei uns auf Kiss FM, that's right. 2 Deutschrap-Legenden kommen nämlich zu uns in den Kiss Tower und übernehmen hier den kompletten Sender. Samra und Capital Bra inklusive weiterer Special Guests. Also, stellt euch am besten jetzt schon einen Reminder für Donnerstag ab 19 Uhr, weil da sind die beiden hier am Start und ja, feiern mit euch durch den Abend. Let's go!
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0: zur Prio in eurem Leben wird. Also, falls ihr genau so eine Person habt und die bald Geburtstag hat, habt ihr hier schon mal einen guten Song für die Insta-Story auf jeden Fall ready.
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0: Quiz Nation beweist, was für einen heftigen Charakter ihr habt, okay? Vertretet hier bei uns gute Werte wie zum Beispiel teilen oder ja, enttäuscht uns halt für 500 Euro Cash.
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0: Es ist ganz einfach. Zeigt Klasse, zeigt einen guten Charakter und teilt das Money für 100 Euro oder stiehlt es einer anderen Person aus der Kiss Nation und sackt damit 500 Euro ganz allein ein. That's the game. Beweist Charakterstärke. Schickt jetzt das neue Codewort an den Kiss Contact 030 20 19 17 17. Es lautet Kiss Nation und mal sehen, was für Werte Sean und Kolja an den Tag gelegt haben in Big Mo's Morning Show.
2: Naja, ich kann gar nicht mehr so viel sagen. Ich habe alles gesagt. Es wird alles teurer, weißt du ganz genau. Ja, ich würde für meinen Sohn ausgehen, würde mit ihm in den Turm gehen, also mir würden die 100 Euro reichen.
3: Sean, deine 10 Sekunden ab jetzt.
4: Ja, ich würde es halt nutzen für meine Meisterschulung, dadurch, dass halt, wie du schon gesagt hast, alles teurer ist. Und 100 Euro ist besser als nichts, würde ich jetzt mal so sagen.
3: Seht ihr also gleich, okay. Schickt uns jetzt okay. Kiss oder Steal an 030 20 19 17 17. Kolja hat sich entschieden, auf der guten Seite zu stehen. Kolja hat ein reines Herz und ein reines Gewissen. Die Frage ist nur, Sean, hast du das auch?
2: Oh, der ist viel zu leise,
5: Theoretisch ja.
3: Theoretisch, weil...
0: Praktisch, nein! Nein, Sean! Du hast gesagt!

0: wirklich Siegerherzen.
1: Hättest du Kinder, wie das niemals passiert.
2: Danke, Caro.
3: Oh nein.
4: Ich hatte deinen Charakter, Sebastian.
1: Sogar die Arbeitskollegen.
2: Oh, ganz ehrlich, ich hoffe, du verkackst deine Prüfung, ey.
3: Oh nein.
0: Kolja, dich müssen wir leider entlassen aus der Leitung.
1: Ja. Kolja, tschüss.
2: Ich leg auf, einfach tschüss.
1: Ich würde ja gerne sagen, du hast alles richtig gemacht, aber...

0: Kontra K mit Adrenalin 2.0, der perfekte Track meiner Meinung nach, um komplett so locked in zu sein und durchzuhustlen. Oder auch ultra der krasse Gym-Track einfach. Deshalb, Leute, Kiss FM auch zum Sport machen, genau der richtige Vibe, kann ich nur empfehlen. Das war auf jeden Fall ein erster Tease auf Kontra K's neues Album Aus der Asche. Droppt aber tatsächlich erst nächstes Jahr am 12. März. Bis dahin würde ich sagen, hören wir aber einfach dieses erste Ding rauf und runter. Kontra K hat gestern in seiner Insta-Story auch angekündigt, dass es bald nochmal News geben wird. Sobald wir da mehr wissen, erfahrt ihr es natürlich direkt hier bei uns, as always, auf Kiss FM. Damit happy Montag, Leute. Emi hier für euch am Start. Und jetzt in der Playlist die Girl Group Flow mit Leak It.
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0: an hier für euch am Montag. Ich bin Emi und Leute, die Hälfte ist ja eigentlich schon geschafft, ne? Wahrscheinlich seid ihr schon wieder back aus eurer Mittagspause. Jetzt müssen wir nur noch dafür sorgen, dass ihr nicht in so ein Mittagstief gelangt. Und dafür seid ihr bei genau dem richtigen Sender, denn das hier ist die Playlist einfach. Was ein Banger. Wartet da bitte als nächstes auf euch. Jiggy von Philo und Ikki Mel. Kennt ihr safe alle von TikTok, war 2025 nicht von der For You-Page wegzudenken und es ist bis heute ein Track, der einfach nur reinknallt. Also macht schon mal laut und dann kriegen wir auch das Mittagstief easy hin.
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3: Buongiorno, buon lunedì. Welcome, Kiss Nation. Es ist Montag, der 21. September 2026 bis um 18 Uhr live für euch aus dem Kiss Tower in Berlin-Steglitz. Wenn man sich streitet, Kiss Nation, ich weiß, ich starte direkt mit so einem Banger-Ding rein. Wenn man sich stresst und richtig beeft auf WhatsApp, ist es dann nicht besser anzurufen und den Streit zu klären? Oder behaltet ihr das bei? Weiterhin auf WhatsApp Sprachmemos hin und her schicken. Ich halte das für sehr, sehr mühsam, aber das ist offenbar die neue Streitkultur. 030 20 19 17 17. Wie macht ihr das? Wir klären es heute bei mir in der Show. Außerdem die Fuck Your Hotline in nur drei Tracks.

Kiss FM am Start für euch am Montagnachmittag. Ragazzi, buonasera a tutti. Die letzten paar Stunden Richtung Feierabend. Und ihr kennt es. Traditionell zu Beginn der Woche, die ersten paar Minuten in meiner Show, da muss doch erstmal ein fetter Mittelfinger gezeigt werden, oder?

0: viele Millionen an Menschen, eure Fuck Yous mal loszuwerden. 030 20 19 17 17. Wir starten mit der ersten Memo von Francis.
1: Ein dickes, fettes Fuck You an die Kinder, die der Meinung sind, die müssen Erstklässler bestehlen. Wenn What? Ein Fahrradhelm oben auf einem Spind liegt mit einem Namensschild, dann klau doch nicht diesen 60 Euro, weil diesen 60 Euro Fahrradhelm, den meine Tochter zur Einschulung bekommen hat mit ihrem Fahrrad zusammen. Sie durfte gestern erstmal eine halbe Stunde mit mir zusammen ihr Fahrrad und sich selbst nach Hause spazieren. Ein dickes, fettes Fuck You.
0: Jetzt überlegt euch mal, wie arm man dran sein muss, charakterlich und moralisch, dass man Erstklässlerinnen oder Erstklässlern einen Fahrradhelm klauen muss. Was ist denn das, Alter? Wo leben wir? Gut, auf der anderen Seite, Francis, wir leben in Berlin und ey, yo, Fahrradhelm auf dem Fahrrad lassen ist vielleicht nicht die beste Idee, aber dass man sich mittlerweile in so eine Zeiten begeben muss, ey, Ich würde gerade am liebsten so viel loswerden, aber am Ende habe ich dann wieder Stress vorne bei der Geschäftsführung. Deswegen, danke, Friends, für dein Fuck You. Nadine.
2: Ich möchte ein Fuck You senden an meine Internetleitung,
0: oh,
2: weil die manchmal ziemlich langsam ist und das ärgert mich.
0: Das ist mega deprimierend, ne? Also, dass wir, ist aber so ein bundesweites Ding, dass wir irgendwie noch mit 16er Leitung rumhantieren und gerade mal so, keine Ahnung, 360er Auflösung bekommen. Hässlich, hässlich. Nadine, Wechselanbieter. Letztes Fuck You, Timothy.
3: Freunde, was geht? Hier ist T. Eigentlich habe ich immer nur Liebe für jeden, aber heute mal so ein kleines Fuck You an jeden, der nicht wählen war, obwohl er hätte wählen gehen können. Peace und schöne Woche.
0: Legit. Ich zum Beispiel, ich würde sehr gerne wählen, ich kann aber nicht, weil ich italienischer Staatsbürger bin, obwohl ich hier geboren und aufgewachsen bin. Ich hätte sehr, sehr gerne gestern gewählt, um meinen Beitrag dazu zu leisten, aber ey, verstehe ich. Und Kiss Nation, jetzt seid ihr dran. Ihr habt die Fuck Yous gehört. Wo sind eure? Schickt sie mir jetzt rein per Sprachmemo. KISS CONTACT 030 20 19 17 17. Yeah.

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0: Mr. Know-it-all. Teddy Swims, Home of Hip Hop and R&B. Das ist euer Montagnachmittag mit mir, Gianluca Live. Zeit, euch die Kohle zu klären. Was braucht ihr dafür? Ein beschissener Charakter, mehr ist es nicht.
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0: Zwei Kisser treten gegeneinander an am Kiss Contact, haben wenige Sekunden Zeit, sich von der eigenen Entscheidung zu überzeugen und dann muss gewählt werden. Wählen beide Kiss, wird die Kohle gerecht geteilt, jeder geht mit einem Honey nach Hause. Wählt auch nur einer Steal, geht diese Person allein mit 500 Euro nach Hause, die andere Person geht leer aus. Und wenn beide Steal wählen, naja, hört selbst. Das ist nämlich in Big Mo's Morning Show passiert zwischen Elisa und Shine.
2: Okay, also meine Töchter Mina und Ella, die wünschen sich gerne ein neues Zimmer mit Schreibtisch, da die Kleine auch nächstes Jahr in die Schule kommt und das wirklich sehr, sehr wichtig ist für Hausaufgaben. Die Große möchte auch Platz zum Malen haben und ich als Mama möchte den beiden natürlich jeden Wunsch erfüllen, so gut es mir möglich ist.
3: Ich will halt meinen kleinen Neffen, den Sili, halt eine kleine Freude machen und verzichte halt auf mich und meiner Freundin dafür und würde sagen, lass teilen halt, anstatt jetzt so zu machen, dass nur einer das Geld bekommt.
4: Entweder geht ihr beide mit 100 Euro raus, dann schreibt ihr mir das Wort KISS per WhatsApp oder ihr probiert das Geld zu klauen und schreibt dann STEAL. Aber nur wenn eine Person hier STEAL schreibt, dann geht die Steal-Person mit 500 Euro raus. Weil wenn ihr beides Steal schreibt, dann 0 Euro für euch beide. Jetzt Kiss or Steal an den Kiss-Contact 030-2019-1717. Ich hab doch die Nachrichten bekommen.
5: Ich bin mir nicht sicher.
6: Oh, ich glaub schon.
5: Ich glaube, bei beiden reichen 100 Euro fake nicht aus.
4: Happy End wäre doch, wenn beide wirklich Kiss geschrieben haben.
5: Ja, safe.
4: Das jeder von euch kriegt einen Huni, wäre ja super, aber... Ich sehe hier nicht zwei Kiss.
5: Ich wusste es! Ich wusste es!
4: Hoffentlich hat eine Person Kiss geschrieben, weil dann
5: kriegt... Was ist das für Geräusche von dir?
4: Weil dann kriegt ja die andere Person, die Steal geschrieben hat, kriegt dann diese 500 Euro. Aber das Ding ist, dass beide Steal geschrieben haben. Elisa, dein Statement bitte jetzt.
2: Wie bitte? Mein Statement?
4: Ja.
2: Ja, mein Statement ist, dass ich Vollblut-Mama mit Leib und Seele bin und für meine Kinder natürlich alles rausholen will, was man rausholen kann.
4: Mamas sind gefährlich. Shahin, dein Statement zu deinem Steal?
3: Mein Statement ist, mein Bruder hat es mir empfohlen, weil keiner Kiss sagt, gefühlt. Und das teilt. Deswegen am Anfang wollte ich Kiss sagen.
5: Mhm.
3: Und jetzt bin ich glücklicher, sagen wir es so.
0: Morgen früh ab 7 wieder die nächste Runde und die nächste Chance für euch auf einen Haufen Kohle. Ihr braucht dafür aber das Codewort und das checkt ihr bei uns in der KISS FM App. Yes.

0: 14 Uhr und 43 Minuten, Montagnachmittag, ihr hört Gianluca Live auf KISS FM. Gleich Mucke von Anaïs, Blue Cantrell und noch viel, viel mehr.
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0: Ja, in Berlin und in Hamburg stellenweise schön sonnig, aber da sieht man hin und wieder mal fette graue Wolken mal vorbei sliden. Was ist die Situation? Ich kann euch sagen, was Phase ist. Es bleibt heute eigentlich überwiegend trocken. Das gilt vor allem für den Süden und für den Südwesten, vor allem NRW, Hessen, Rheinland-Pfalz, Baden-Württemberg, Bayern. Da ist heute alles cool, alles easy, alles fein. Probleme haben wir momentan aber mit einzelnen Regenschauern in Brandenburg, in Niedersachsen, in Schleswig-Holstein, Teile Hamburgs und ja, auch Sachsen und Sachsen-Anhalt. Regenschirm könnt ihr mitnehmen, müsst ihr nicht. Es sind immer nur so kurze, kleine Regenschauer und die verziehen sich gerade auch tatsächlich sehr, sehr schnell in Richtung Tschechische Republik und Polen. Wie sehen die nächsten Tage aus? Ist okay. Morgen genauso wie heute, maximal 18 Grad. Besser wird es nicht. Es bleibt auch überwiegend trocken. Übermorgen dann am Mittwoch wieder ein bisschen wechselhaft, ein bisschen nasser bei uns in der KISS Nation.
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0: Liebesleben so toxisch, wenn ich nur so eine Songs höre, wo Männer einfach so Triple Play machen.
1: Dann hör doch Rock.
0: Ich weiß nicht, ob es da inhaltlich besser ist.
2: Klassische Rockballaden eigentlich doch meistens schon.
3: Ja, siehst du. Dann geh doch da
2: so viele im Rock sind, glaube ich, nicht so viele Faktoren.
3: Oder hör Jazzmusik.
0: Wie nochmal?
2: Okay, das ist also der Beweis, dass Mo noch nie Jazz in seinem Leben gehört hat.
3: Natürlich.
2: Ja, okay.
3: Ich bleib lieber bei Lilele und Lalala und mit Lloyd und Lil Wayne U. Das ist Home auf Hip-Hop und R&B hier auf KISS.

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1: Mit Elke. Die Berliner Linke will nach ihrem Wahlsieg eine Regierung bilden und anführen. Spitzenkandidatin Elif Ehralp will mit Grünen und SPD eine Koalition bilden. Das könnte aber schwierig werden. SPD und Grüne wollen keine Enteignung von Wohnungen. Und SPD-Spitzenkandidat Steffen Krach will keinerlei Antisemitismus dulden, sagte er.
2: Ich habe vor der Wahl mich dazu eindeutig positioniert, dass ich ein klares Bekenntnis gegen Antisemitismus erwarte. Und zwar nicht nur von der Spitzenkandidatin und den Landesvorsitzenden, sondern von all den Mitgliedern, die auch in der Fraktion der Linkspartei sind. Und diese Haltung, die ich vor der Wahl geäußert habe, die ändert sich nicht nach der Wahl.
1: Irritationen gibt es um den Auftritt von Clan-Chef Issa Remo auf der Wahlparty der Linken. Die Partei sagt, Remo sei nicht eingeladen gewesen und schnell des Saales verwiesen worden. In Mecklenburg-Vorpommern strebt Ministerpräsidentin Schwesig nach der Wahl die Bildung einer rot-rot-grünen Landesregierung an. Die SPD-Politikerin sagte in Berlin, sie werde den Parteigremien vorschlagen, mit Linken und Grünen Gespräche zu führen. Bei der Landtagswahl gestern war die SPD mit 35,5% nur zweitstärkste Kraft geworden. Gewonnen hat die AfD mit gut 38%. Außerdem ziehen Linke und Grüne in den Schweriner Landtag ein. CDU und BSW scheiterten knapp. Deutschlandweit nutzen wieder mehr Menschen Busse und Bahnen im Nahverkehr. Im ersten Halbjahr waren es 5,7 Millionen Fahrgäste, sagt das Statistische Bundesamt. Das sind 2% mehr als im gleichen Zeitraum vor einem Jahr. Das liegt den Statistikern zufolge auch am Deutschlandticket, das seit der Einführung vor 3 Jahren beliebt ist. Im Fernverkehr dagegen sanken die Fahrgastzahlen und zwar ebenfalls um 2% auf jetzt 75 Millionen Fahrgäste. Wie sollen unsere Euroscheine in Zukunft aussehen? Darüber könnt ihr noch heute abstimmen. Bis kurz vor Mitternacht läuft die Online-Umfrage der Europäischen Zentralbank. Und mehr als 9 Millionen Menschen haben schon mitgemacht. Zur Auswahl stehen 10 Designs mit 2 verschiedenen Themen: Europa und Kultur oder Flüsse und Vögel. Auf den Scheinen könnten also zum Beispiel Leonardo da Vinci, ein Eisvogel oder ein Weißstorch landen. Welche Entwürfe am Ende genommen werden, entscheidet die EZB voraussichtlich Ende des Jahres. Bis die neuen Scheine dann wirklich in unserem Portemonnaie sind, dauert es aber noch mehrere Jahre.
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3: Die Situation ist, wenn man sich beeft, also im Sinne von streitet, ne? Wenn man sich auf WhatsApp streitet, dann hat es so eine ganz komische Dynamik und dann fehlt man ein Emoji, dann weiß man nicht, ist es ernst gemeint oder ist es wirklich jetzt Stress, Streit, Beef. Dann ist man aber jetzt in so einem Streit gefangen auf WhatsApp, man streitet sich und schreibt sich hin und her. Da stelle ich mir die Frage, ist es nicht besser, wenn man das Ganze wieder oldschool angeht, einfach mal anruft? Oder behält man das dann bei mit Sprachmemos oder Videonotizen und weiß ich was? Streiten auf WhatsApp. Lieber anrufen oder weiterhin schriftlich bleiben mit Sprachmemos auf WhatsApp? 030 20 19 17 17. Schickt mir jetzt gerne Sprachmemos rein oder klingelt durch. Wir quatschen in

0: Kennt sich ein bisschen aus mit Beef. Hat er allein in den letzten ein, zwei Jahren ordentlich zu tun gehabt. Mit Kendrick. Die Rede ist von Drake. Überragender Artist, gerade in der KISS-Playlist gehört mit Massive. KISS FM am Start für euch um exakt 15.05 Uhr, aber genau darum geht es. Beef über der Ferne ist natürlich so ein Thema. Wie regelst du sowas über WhatsApp?
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0: Man muss jetzt auch dazu sagen, für die Richtigstellung, Kendrick und Drake haben sich sehr wahrscheinlich nicht über WhatsApp gebieft, aber jeder kennt es von euch, KISS Nation. Wenn eine Streitsituation entsteht auf WhatsApp, man schreibt sich hin und her, dann fehlt einmal ein Emoji, man weiß nicht so genau, was gemeint ist und alles mega nervig. Aber bieft man sich dann weiter auf WhatsApp in Textform, im Sinne von Sprachmemos? Oder ist es dann nicht doch besser, Oldschool Classic zu bleiben und einfach mal durchzucallen? 030 20 19 17 17. Arian aus Berlin am KISS Contact. Wie siehst du das? Wie trägst du denn dein Beef aus?
2: Schönes Thema. Ich bin eigentlich dafür, dass man, also ich hatte die Situation schon sehr oft und ich finde es einfach nicht konstruktiv. Einfach aus dem Sinne, jetzt bin ich auch ein bisschen älter geworden. Und nimmt den einfachen Weg tatsächlich über WhatsApp und Sprachmemos etc. und versteht halt vieles falsch, wenn man die Person nicht so angesehen als face-to-face hat. Aber ich finde es einfach besser und das habe ich auch, sag ich mal, meinen Freunden gesagt, wenn irgendwas ist, nehmt den Hörer in der Hand, nehmt euch 5 oder 10 Minuten Zeit. Klärt die Sache und dann ist die Sache auch erledigt. Man versteht einfach so vieles falsch in der Memo und es kommt einfach viel zu falsch rüber. Und wie gesagt, nimmt den Hörer an die Hand.
0: Und generell Ironie oder was weiß ich was, funktioniert ja auch nicht online alles. Weißt du, was ich meine? Und überlegt jetzt mal bei Streit, wenn man sich richtig beeft oder das eine wirkt beleidigend und der ganze Scheiß so, boah, da machst du so viele Fässer auf automatisch. Ich verstehe aber auch nicht, warum, und das ist bei mir in meinem Umfeld zum Beispiel so, ich weiß nicht, wie es bei dir ist, die Leute telefonieren einfach immer und immer ungerner. Ich liebe es zu telefonieren. Lass mich in Ruhe mit WhatsApp, Alter. WhatsApp sehe ich mittlerweile wie SMS früher. Hast du eine bekommen, du entscheidest selbst, wann du zurückschreibst. Egal. Scheiß auf diesen blauen Haken. Ich rufe an, ich kläre die Scheiße. Wenn du nicht rangehst, dein Problem. Weißt du, was ich meine?
2: Das meinte ich, das kennt man noch in der Beziehung. Sobald man nicht mit Smiley schreibt, heißt es, ist die Person sauer, ist sie nicht sauer, wo man vielleicht gerade kurz gebunden ist, eine Nachricht versenden will, weißt du, und dann hast du die Sache
0: erledigt. Es hat ein Herz-Emoji gefehlt. Oh, Schatz, bist du sauer? Nein, Schatz, nein, so, alles gut.
2: Alles schon erlebt. Aber wie gesagt, nehmt euch, ich muss echt zugeben, ich mag telefonieren eigentlich gar nicht, aber muss das halt berufstechnisch halt auch viel, viel machen. Bin jetzt kein Vertriebler oder so, sondern in der Bauleitung. Mhm. Aber muss auch Kostenvoranschläge sehen und man sieht einfach, man versteht sich mit der Person viel besser, geht hin, alle die Verträge und etc. und nimmt die Hörer in die Hand, macht das. Ich mach's selber sehr ungerne, aber muss das auch lernen. Besser als wenn man sich mit der Person streitet. Dann bleibt das in der Luft, dann streitet man sich wegen irgendwas und dann ist, wie gesagt, irgendwas in der Luft.
0: Steht immer, genau, immer steht was zwischen zwei Personen und so, immer Kacke.
2: Richtig.

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0: Und unterschiedlicher könnten die Meinungen ehrlich gesagt nicht sein. Was mich doch ein bisschen arg überrascht, dass sich die Streitkultur in so eine Richtung bewegt, in die komplette digitale Welt. Bruder, ruf doch an und klär den Scheiß.
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0: Streiten über WhatsApp oder doch lieber anrufen, das ist das Ding. Denn immer und immer mehr Leute finden es natürlich deutlich bequemer, gemütlich mit einer Hand am Sack und mit der anderen Hand am Telefon irgendwelche komischen Nachrichten reinzuschreiben, nur weil mal ein Emoji gefehlt hat. Ich bin immer noch für die Oldschool-Lösung. Ruf an, sprich mit dieser Person und klär das. Julia aus Berlin sagt...
2: Hey, also ich würde, wenn es ums Streiten geht, dann lieber direkt anrufen.
0: Danke.
2: Da kann man viele Sachen besser klären, als wenn man die ganze Zeit hin und her schreibt und dann immer warten muss, bis der andere antwortet. Das finde ich immer ein bisschen blöd. Voll. Also ich bin Team direkt anrufen und alles persönlich klären.
0: Ja, das ist Arian aus Berlin vorhin, der bei mir im KISS-Kontakt war. Sieht es genauso wie du. Wie seht ihr das? Geht jetzt auf kissfm.de, so heißen wir auf Instagram, und antwortet mir auf die Story und werde Teil meiner Show. Jetzt für euch All the Stars.

0: 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Te olvido auf Kiss FM, hier ist Gianluca live.
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0: Wir stellen euch erneut vor die ultimative Prüfung, gemeinsam oder gegeneinander. Denn das ist die Grundfrage. Wie weit würdet ihr gehen, um 500 Euro nur für euch allein zu haben, um es für die Kids auszugeben, um es für euch selbst auszugeben, eine neue Konsole zu kaufen. FC 27 kommt jetzt diese Woche auch noch raus. Brauchst du auch wieder Geld für Videospiele. Vielleicht steht aber auch eine Reparatur an. Scheißegal, Kohle können wir momentan alle gebrauchen und die bekommt ihr bei uns, bei Kiss of Steel. Aber seid ihr tough genug? Seid ihr so drauf wie Sean, der gegen Kolja richtig rasiert hat?
2: Naja, ich kann gar nicht mehr so viel sagen. Ich habe alles gesagt. Es wird alles teurer, weißt du ganz genau. Ja, ich würde für meinen Sohn ausgehen, würde mit ihm in den Turm gehen. Also mir würden die 100 Euro
3: reichen. Sean, deine 10 Sekunden ab jetzt.
4: Ja, ich würde es halt nutzen für meine Meisterschulung, dadurch, dass halt, wie du schon gesagt hast, alles teurer ist. Und 100 Euro ist besser als nichts, würde ich einfach mal so sagen.
3: Seht ihr also gleich, okay. Schickt uns jetzt okay. Kiss oder Steel an 030 20 19 17 17. Kolja hat sich entschieden, auf der guten Seite zu stehen. Kolja hat ein reines Herz und ein reines Gewissen. Die Frage ist nur, Sean, hast du das auch?
2: Oh, der ist viel zu leise,
5: Theoretisch ja.
3: Theoretisch, weil... Praktisch nein! Praktisch nein, Sean! Du hast gesagt!

0: Sieger der Herzen.
1: Schade, hättest du Kinder, wie das niemals passiert.
2: Danke, Caro.
3: Oh nein.
4: Hast du deinen Charakter, Sebastian?
1: Sogar die Arbeitskollegen.
5: Oh, ganz ehrlich, ich hoffe, du verkackst deine Prüfung, ey.
1: Sommer!
3: Oh nein.
0: Kolja, dich müssen wir leider entlassen aus der Leitung.
1: Ja. Kolja, tschüss.
5: Ich denke auch einfach tschüss.
1: Ich würde ja gerne sagen, du hast alles richtig gemacht, aber
0: mach's halt nicht.
1: Mach's halt nicht.
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0: Ist das so?
1: Was geht ab, Kiss Nation? Ihr habt gerade Abschied nehmen gehört von Mixo McCloud und Tretti. Was geht ab? Was geht ab? 15 Uhr und 37 Minuten gleich in der Playlist. 50 Cent mit einem nicen Classic, den ihr ewig nicht mehr gehört habt. Außerdem Tyler, Sarah Larsen und noch viel, viel mehr.
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1: Ich kann verstehen, wenn ihr in Hamburg und Berlin gerade sagt, Entschuldigung mal, hier kommen stellenweise Tröpfchen runter. Regenschirm brauche ich jetzt, brauche ich nicht. Also ganz ehrlich, und ich bin da auch ein bisschen pingelig, was sowas angeht. Mach mir auch gleich in die Hose, sobald ich den ersten Tropfen auf meine Halbglatze spüre. Nö, nein, brauchst du nicht. Also Brandenburg schon eher, wenn ihr da gerade an der Grenze vor allem auch zu Sachsen und Sachsen-Anhalt seid, da regnet es ein bisschen mehr runter, weil die ganzen Regenwolken ziehen gerade Richtung Polen und Tschechische Republik. Aber ansonsten, ey, ein, zwei Tropfen, die tun uns nicht weh. Topwerte zwischen 18 und 20 Grad, mehr Sonne als Wolken stand jetzt auch. Und die nächsten Tage, die sind aber spannend. Morgen, Copy-Paste von heute, da passiert nicht sonderlich viel, überwiegend trocken. Aber Mittwoch deutlich wechselhafter, deutlich nasser bei uns in der Kiss Nation. Und so langsam aber sicher, das habe ich nämlich gestern schon angefangen, können wir die Herbstklamotten, die Übergangsmode mal wieder aus dem Keller packen. Vielleicht vorher nochmal mit 40 Grad waschen. Aber es wird immer und immer fresher die nächsten paar Tage.
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0: schwieriger ist. Deswegen finde ich das sehr, sehr, sehr geil und vielen, vielen Dank, dass ihr mich auch hier regelmäßig spielt und so. In jeder Uber-Fahrt höre ich einmal ein Lied von mir und das, ja, vielen, vielen, vielen Dank.
1: Das ist die Kirche.

0: euch. Was geht, Kiss Nation? Ragazzi, ihr seid bereit, der Rasen ist gemäht und die Spieler sind heiß auf die nächsten Matches. Die Champions League ist gestartet und Europas Top-Clubs kämpfen wieder um den wichtigsten Titel im europäischen Vereinsfußball. Wie die Chancen für die deutschen Vereine stehen und welche Surprises zu erwarten sind, darüber haben wir mit dem DAZN-Experten und Ex-Nationalspieler Nils Petersen gesprochen. Nils, in der Champions League treffen die besten Vereinsmannschaften Europas aufeinander. Los geht's mit der Vorrunde.
1: Ja, richtig. 36 Mannschaften kämpfen um die Krone. Jedes Team in der Ligaphase hat 4 Heim- und 4 Auswärtsspiele. Die ersten 8 qualifizieren sich direkt fürs Achtelfinale. Platz 9 bis 24, die spielen die anderen 8 Plätze in den Playoffs aus. Und das große Ziel für alle muss sein, nicht unter die letzten 12 zu kommen, weil dann geht's raus. Dann gibt's am 8. Spieltag die XXL-Konferenz bei DAZN, wo man da wirklich die Tabelle hoch und runter sich verändern sehen kann. Das ist schon krass.
0: 4 deutsche Mannschaften sind mit dabei. Nils Petersen bewertet die Chancen auf ein Weiterkommen in der nächsten Runde so.
1: Ja, Leipzig hat es am krassesten getroffen. Also aus Top 4 Como und Lens zu ziehen, das sind wirklich die schwersten Bretter. Aus dem vermeintlich einfachsten Topf dazu City, Real, ManU, Feyenoord. Also wirklich, es wird sehr, sehr schwer. Den VfB, ja, den sehe ich schon dann auf den Plätzen 9 bis 24. Also irgendwo werden sich dort niederlassen. Die Bayern, für die ist egal, gegen wen sie spielen. Die sieht man immer in den Top 8. Da sehe ich sie auch definitiv dieses Jahr wieder. Und der BVB hat, ja, mittelmäßiges Programm. Finde ich schon, Platz 9 bis 16 kann man da irgendwie einpegeln.
0: Es wird also wieder spannend. Und wer weiß, vielleicht gewinnt ja am 5. Juni 2027 in Madrid endlich wieder eine deutsche Mannschaft die Champions League. 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
1: Mit Elke. Die Berliner Linke will nach ihrem Wahlsieg eine Regierung bilden und anführen. Spitzenkandidatin Elif Ehralp will mit Grünen und SPD eine Koalition bilden. Es könnte aber schwierig werden, denn SPD und Grüne wollen keine Enteignung von Wohnungen. Und SPD-Spitzenkandidat Steffen Krach will auch keinerlei Antisemitismus dulden.
2: Ich habe vor der Wahl mich dazu eindeutig positioniert, dass ich klares Bekenntnis gegen Antisemitismus erwarte. Und zwar nicht nur von der Spitzenkandidatin und den Landesvorsitzenden, sondern von all den Mitgliedern, die auch in der Fraktion der Linkspartei sind. Und diese Haltung, die ich vor der Wahl geäußert habe, die ändert sich nicht nach der Wahl.
1: Irritationen gibt es um den Auftritt von Clan-Chef Issa Remo auf der Wahlparty der Linken in Neukölln. Auf einem Foto ist er gemeinsam mit Ibrahim Ebrahim vom Vereinigten Palästinensischen Nationalkomitee zu sehen, das von der EU als Terrororganisation eingestuft wird. Mitglieder des Remo-Clans wurden zum Beispiel für den Diebstahl der Goldmünze aus dem Bode-Museum und dem Juwelenraub aus dem Grüngewölbe in Dresden verurteilt. Die Linke sagt, Remo sei nicht eingeladen gewesen und schnell des Saales verwiesen worden. Nach dem Wahlsieg der AfD in Mecklenburg-Vorpommern hat die Partei Anspruch auf den Posten des Landtagspräsidenten angemeldet. Ministerpräsidentenkandidat Holm sagte, die große Zahl der Sitze im Parlament müsse sich auch widerspiegeln. Die AfD hat die Wahl mit 38,2% der Stimmen gewonnen, vor der SPD mit 35,5%. Ex-Bundesverkehrsminister Andreas Scheuer hat den Vorwurf einer Falschaussage im Zusammenhang mit der gescheiterten Pkw-Maut zurückgewiesen. Zum Prozessauftakt vor dem Landgericht Berlin sagte Scheuer, er habe als Politiker sicher auch Fehler gemacht, aber politische Verantwortung und der Vorwurf einer Straftat seien etwas anderes. Scheuer soll Verträge mit Mautfirmen unterzeichnet haben, obwohl die Gefahr bestand, dass das Projekt vom Europäischen Gerichtshof gestoppt wird. Das geschah 2019 dann auch. Der Bund musste den Mautbetreibern dann mehr als 240 Millionen Euro zahlen.
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3: Ragazzi, wenn ihr euch beeft, dann bitte klärt das am Telefon und nicht hin und her schreiben. Jetzt werdet ihr sagen, was ist denn das für ein Scheiß-Mansplaining hier, mir zu erklären, wie ich mich zu streiten habe. Nein, ich spreche eine ganz besondere Thematik an. Und das ist, sich stressen über WhatsApp. Warum? Ein Emoji verändert den Kontext. Ich sage euch, bleibt oldschool und telefoniert. Viele von euch sehen das anders. 030 20 19 17 17 klingelt jetzt durch bei mir im Kiss Contact. Und dann quatschen wir direkt nach Latina Forever von Karol G. Und das hier sind Flo mit Leak It auf Kiss FM.

0: Ich warte ja immer noch darauf, dass sie zurück in Kiss Tower kommt, weil sie hat mir versprochen, ist kein Scherz, dass wir zusammen Rom erkunden gehen. Hat sie gesagt. Wer es mir nicht glaubt, der checkt jetzt bei uns auf unserem YouTube-Account kissfm.de das Interview zwischen Karol G und mir vor, ja, ist jetzt ein, zwei, drei Jahre her vielleicht. Schöne Grüße ans Plattenlabel. Checkt das Video ab, schaut es euch an, dann wisst ihr ganz genau, wovon ich rede. Ey, yo, wir wechseln mal das Thema. Es geht heute um Streiten, Beefen und vor allem, wie hässlich sich diese Streitkultur verändert hat, seit es WhatsApp gibt.
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0: Ey, und ich sag mal so, wie viele von euch auch multiplattform-medial unterwegs. Ich kann mich im echten Leben perfekt streiten und ich kann mich auch digital streiten. Aber das ist... Nein. Das ist eine Sache, die lässt mich seit einiger Zeit nicht los, wie dumm es eigentlich ist, sich schriftlich zu beefen, obwohl man eigentlich den Hörer nehmen kann, in dem Fall auch jegliches Smartphone, und dann einfach mal durchklingen und sagen, ey yo, was ist los? Lass mal diesen Streit aus der Welt schaffen oder wie hast du das und das gemeint? Erinnert euch dran, es fehlt nur ein Emoji in einer WhatsApp-Nachricht und man hat den Beziehungsstress seines Lebens. Zum Beispiel, jetzt überlegt euch mal in Streitsituationen, wie sowas auf WhatsApp abgehen kann. Streiten über WhatsApp. Ja, nein, lieber anrufen oder doch lieber gemütlich schreiben. 030 20 19 17 17. Amkes Contact. Anna aus Berlin, wie siehst du das?
2: Ich bin auf jeden Fall auch dafür. Lieber entweder face-to-face oder kurz anrufen, weil ich kenne das selber von damals noch. Man hat über WhatsApp Schluss gemacht, man macht Streit über WhatsApp, ist überhaupt nicht meins. Also
0: ja,
2: gar nicht.
0: Ich verstehe auch nicht, wie, also ich kann schon nachvollziehen, warum so eine, ich sag mal ganz dumm, Streitkultur entstanden ist. Aber das ist ja... Ist ja totaler Nonsens, weil an alle, die sich noch an SMS erinnern, ich verschicke immer noch teilweise SMS an Leute, die kein WhatsApp haben. Und ja, da reicht ja auch schon, wenn wirklich ein Smiley, ein Emoji oder was auch immer gefehlt hat, ne, früher. Heute ja, genauso schlimm mit WhatsApp und weiß ich was, DMs, ne?
2: Ja.
0: Aber ich verstehe diesen Hass gegenüber das Telefonieren. Ruf doch an, nimm dir diese ja, paar Minuten Zeit, gerne auch eine halbe Stunde, ist scheißegal. Klärt das und dann kommt man zu einem Ergebnis, als wenn du dir hin und her schreibst oder irgendwann wirst du geghostet.
2: Ja, und dann versteht man das halt nicht, ne? Ein Satz kann alles schon kaputt machen. Man schreibt, weiß ich nicht, irgendwas, ja, mir geht's gut, und dann versteht der andere das dann komplett anders. Deswegen lieber anrufen oder lieber persönlich.
0: Ja, vor allem, du hast auch, du hast gerade was Interessantes gesagt, über WhatsApp Schluss gemacht, die ganze Scheiße. Das ist ja die Krönung ja, des Ganzen. Wurde schon mal mit dir auf WhatsApp Schluss gemacht, wenn ich fragen darf?
2: Ja, ja, damals, wo ich noch etwas jünger war.
0: Ja, ja, und jetzt nehmen wir mal die Situation und übertragen es auf heute. Damals wie heute genauso scheiße, ne? Aber hätte es, ja, und es wäre auch kacke gewesen, weil es dann auch nicht persönlich gewesen wäre, ein Anruf so, ey, lass mal reden, so und so sieht's aus, oder es ist vorbei, wenn es eine Fernbeziehung ist. Kein Plan, Anna, ich weiß es noch nicht.
2: Ja, lieber anrufen. Also Schluss machen würde ich jetzt nicht übers Telefon machen, da bin ich lieber der Face-to-Face-Mensch.
0: Ja.
2: Und schreiben geht überhaupt nicht, also... Gar kein Fall.
0: Ich finde auch, das ist man sich schuldig, wenn man eine Beziehung beenden möchte, ja, oder?
2: Korrekt.

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1: Ich sage euch, wie es ist. Mehr Sonne als Wolken bei uns in der Kiss Nation. Berlin aktuell 17 Grad, Hamburg 17 Grad, einige Wolken. Da passiert aber erstmal nichts, auch wenn da fette graue Wolken rumfliegen. Und zum Abend hin wird das Ganze nochmal grauer. Aber die Regenwolken, die fliegen alle an uns vorbei. Mal kurz drüber, dann fällt mir so ein Regentröpfchen, aber da passiert nichts. Ihr braucht in meinen Augen absolut kein Regenschirmwasser, denn ihr seid super empfindlich. Das zieht nämlich alles in Richtung Osten ab. Und in NRW sowieso heute schon eher Bombenwetter. In Baden-Württemberg super geil, in Bayern nice, in Hessen nice. Wie sieht es aber morgen aus? Ey, Copy-Paste von heute. Maximal 21 Grad, mehr Sonne als Wolken, überwiegend trocken, außer in Köln, da könnte es morgens ein bisschen Regen sein, aber ansonsten alles cool. Der Mittwoch, der wird sehr wechselhaft. Am Mittwoch deutlich nasser und es wird auch Zeit, sage ich euch ganz ehrlich, habe ich gestern auch gemacht, die Übergangsjacken mal wieder rauszuholen aus dem Keller. Vorher vielleicht nochmal ordentlich durchwaschen, dann passt es.
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0: R&B, Ring My Bell von Age auf Kiss FM. Home of Hip-Hop und R&B. Riesenbanger für die letzten paar Stunden im Job. Hier ist Gianluca live für euch. Die Fans wünschen sich irgendwie Sarah Larsson. Habe ich gestern in einigen Posts gesehen. Angeblich will man gehört haben, dass es Miley Cyrus machen soll. Hat aber schon mehrfach gesagt, dass sie es doch nicht macht. Wer performt denn jetzt beim Super Bowl Halftime Show Act nächstes Jahr? Absolute Hochkaräter sind im Gespräch. Alle Infos dazu hat Kollegin Michelle aus den News für euch.
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2: Justin Bieber oder Harry Styles bei der nächsten Super Bowl Halftime Show? Genau diese beiden Namen machen gerade in den USA die Runde. TMZ schreibt, dass Justin Bieber und Harry Styles ganz oben auf der Wunschliste von Roc Nation stehen sollen. Und Roc Nation plant die Halftime Show zusammen mit der NFL. Aber bis jetzt wurde wohl noch keiner von beiden überhaupt offiziell angefragt. Der nächste Super Bowl ist am 14. Februar in Los Angeles. Justin und Harry sind auch nicht die einzigen Namen, über die gerade gesprochen wird. Miley Cyrus, Sabrina Carpenter und Dua Lipa waren in den letzten Wochen auch schon im Gespräch. Wer es am Ende wird, ist also noch komplett offen. Aber meistens wird der Künstler oder die Künstlerin Ende September oder Anfang Oktober bekannt gegeben, sodass es nicht mehr lange dauern dürfte.
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1: Die neue Nummer von Sido mit Issa auf Kiss FM, Home of Hip-Hop in R&B. Hier ist Gianluca live. Buonasera, ragazzi. Kommt gut in den Feierabend und get ready für morgen früh, denn das ist eure Chance, die nächste Chance auf so viel Geld. Kissostil, der ultimative Charaktertest. 500 Euro, die stehen auf dem Brett, aber was tun, um an diese Kohle zu kommen? Beschissenen Charakter beweisen. Ganz einfach. So hat nämlich Tatjana vor ein paar Tagen bei mir in der Show gemacht mit Kerstin.
2: Ihr habt 10 Sekunden Zeit. Wir fangen mit Kerstin an. Kerstin, deine 10 Sekunden laufen ab jetzt.
3: Ja, also ich bin dafür, dass wir es gerne teilen, weil ich bin auch sehr sozial. Dadurch, die Kittys eher leer ausgehen, wäre es natürlich schade. So können wir halt natürlich schön was mit den Kindern unternehmen und feiern und dass keiner leer ausgeht. Und dass wir einfach schön die High Five geben können und sagen, yay, geil, wir
1: haben Zeit ist um. Aber sehr, sehr gut genutzt. Und jetzt ist Tatjana dran. Tatjana, deine 10 Sekunden. Lauf ab jetzt!
3: Ja, also so viel gibt es eigentlich nicht zu sagen. Ich habe eigentlich damit vor, die Kinder zu kennen. Mit der Hälfte würde das natürlich auch optimal passen. Und natürlich schön, wenn mehrere Kinder natürlich davon was haben. Also ich bin bereit zu teilen.
1: Beide Nachrichten sind eingegangen. Kerstin hat Kiss geschrieben.
3: Ja.
1: Was hat Tatjana geschrieben?
3: Bestimmt nicht.
1: Tatjana hat gestealt!
3: Ja, war klar. Na, Daniel, herzlichen Glückwunsch. Ey, sorry. Der September kommt und da haben so viele Geburtstag. Das ist echt ein gutes Geld, was man gebrauchen kann. Jo.
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0: Liebesleben so toxisch, wenn ich nur so eine Songs höre, wo Männer einfach so Triple Play machen.
1: Dann hör doch Rock.
0: Ich weiß nicht, ob das da inhaltlich besser
2: ist. Klassische Rockballaden eigentlich doch meistens schon.
3: Ja, siehst du. Dann geh doch da
2: nicht so viele, nicht. Im Rock sind, glaube ich, nicht so viele Faktoren.
3: Oder hör Jazzmusik.
0: Wie nochmal?
2: Okay, das ist also der Beweis, dass Mo noch nie Jazz in seinem Leben gehört hat.
3: Natürlich.
2: Ja, okay.
0: Lelele.
3: Ich bleib hier lieber bei Lelele und Lalala und ha, ha, ha, ha, ha, ja, mit Lloyd und Lil Wayne U. Das ist Home of Hip-Hop und Art.

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1: Mit Elke. Die Berliner Linke will nach ihrem Wahlsieg eine Regierung bilden und anführen. Spitzenkandidatin Elif Eralp will mit Grünen und SPD eine Koalition bilden. Das könnte aber schwierig werden. SPD und Grüne wollen keine Enteignung von Wohnungen. Und SPD-Spitzenkandidat Steffen Krach will keinerlei Antisemitismus dulden, sagte er.
2: Ich habe vor der Wahl mich dazu eindeutig positioniert, dass ich ein klares Bekenntnis gegen Antisemitismus erwarte. Und zwar nicht nur von der Spitzenkandidatin und den Landesvorsitzenden, sondern von all den Mitgliedern, die auch in der Fraktion der Linkspartei sind. Und diese Haltung, die ich vor der Wahl geäußert habe, die ändert sich nicht nach der Wahl.
1: Irritationen gibt es um den Auftritt von Clan-Chef Issa Remo auf der Wahlparty der Linken. Die Partei sagt, Remo sei nicht eingeladen gewesen und schnell des Saales verwiesen worden. In Mecklenburg-Vorpommern strebt Ministerpräsidentin Schwesig nach der Wahl die Bildung einer rot-rot-grünen Landesregierung an. Die SPD-Politikerin sagte in Berlin, sie werde den Parteigremien vorschlagen, mit Linken und Grünen Gespräche zu führen. Bei der Landtagswahl gestern war die SPD mit 35,5% nur zweitstärkste Kraft geworden. Gewonnen hat die AfD mit gut 38%. Außerdem ziehen Linke und Grüne in den Schweriner Landtag ein. CDU und BSW scheiterten knapp. Deutschlandweit nutzen wieder mehr Menschen Busse und Bahnen im Nahverkehr. Im ersten Halbjahr waren es 5,7 Millionen Fahrgäste, sagt das Statistische Bundesamt. Das sind 2% mehr als im gleichen Zeitraum vor einem Jahr. Das liegt den Statistikern zufolge auch am Deutschlandticket, das seit der Einführung vor 3 Jahren beliebt ist. Im Fernverkehr dagegen sanken die Fahrgastzahlen und zwar ebenfalls um 2% auf jetzt 75 Millionen Fahrgäste. Wie sollen unsere Euroscheine in Zukunft aussehen? Darüber könnt ihr noch heute abstimmen. Bis kurz vor Mitternacht läuft die Online-Umfrage der Europäischen Zentralbank. Und mehr als 9 Millionen Menschen haben schon mitgemacht. Zur Auswahl stehen 10 Designs mit 2 verschiedenen Themen: Europa und Kultur oder Flüsse und Vögel. Auf den Scheinen könnten also zum Beispiel Leonardo da Vinci, ein Eisvogel oder ein Weißstorch landen. Welche Entwürfe am Ende genommen werden, entscheidet die EZB voraussichtlich Ende des Jahres. Bis die neuen Scheine dann wirklich in unserem Portemonnaie sind, dauert es aber noch mehrere Jahre.
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3: Ragazzi, nicht mehr allein im Studio, sondern mit Carolina und Franzi aus Big Boss
4: Mountain.
3: Guten Morgen, guten Morgen. Darf ich eine Frage stellen? Was zum Geier wollt ihr eigentlich noch hier? Habt ihr nicht Feierabend oder so? Ein Leben? Oder ich weiß ja nicht.
4: Wir erklären, wie du deine Sendung machst, Gianluca.
3: Oh, geil. Finde ich ganz, ganz toll. Den besten Moderator 2024. Kennt ihr so Leute, die nur von Nostalgie leben? Ich bin so einer.
5: Ich aber auch.
3: Oder so von früher. So, früher, ich war 1980, war ich aber hier, Programmdirektor bei...
4: Caroline, du warst gar nicht dabei, als Gianluca mir letzte Woche Bilder aus seinem Partykeller gezeigt hat.
5: Ja, oh mein Gott, was?
4: Ja, wo Gianluca Jumpstyle getanzt hat.
3: Kennt ihr das noch?
5: Ich liebe das.
4: Mit Schlauchschal.
5: Ich habe gestern Bilder von mir entdeckt. Meine Mutter hat mir so eine Box mit alten Bildern von mir aus meinem alten Kinderzimmer mitgegeben. Ich habe die gestern durchgeschaut. Da sind Fotos dabei von meiner Anfänger-Blogger-Zeit, als ich noch einen Blog hatte.
4: Mit den Jeffrey Campbell Lolitas?
5: Leute, ich schwöre euch, hätte ich damals durchgezogen, ich wäre jetzt the biggest Influencer.
4: Ja,
5: ich zeig euch die Bilder.
3: Pass mal auf, also, aber sie ist wenigstens entschuldigt, sie ist ja Redaktionsleitung, hat ja ein bisschen was zu tun. Was machst du hier? Willst du mit mir jetzt
5: Jumpstyle tanzen? Ich war eine Woche im Urlaub und vielleicht muss ich die Zeit nachholen mit dir.
3: Ah, okay, checke. Nee, ich wollte, ich spiele das mal vor, weil Franzi ja meine Jumpstyle-Era angesprochen hat.
6: Oh mein Gott.
3: So. Das war die Mucke, die ich damals gehört habe.
5: Das ist so schlimm.
3: Schon mal vor, ja? Hier. Pass auf.
4: Aber jetzt mal auf den Move.

0: schlimm, das ist wirklich schlimm.
1: Und ich war auch natürlich, logischerweise, weil ich auch der DJ im Dominika Tringers Party.
2: Natürlich
1: war
2: es.
1: So, Franzi, such dir mal geile Mucke aus, yalla.
2: Oh, ich hätte gern Bad Moms Jay und Montez mit Mond.
1: Okay, spielen wir.
2: Oh, thank you.
1: Ganz entspannt. Kommt gut in den Feierabend. 3:17 Uhr.
2: Tschüss, liebe Kiss Nation.
1: Ciao, Franzi, ciao, Caro.
2: Schönen Feierabend. Tschüss.

0: wird ja ganz wild diskutiert im Studio. Was diskutiert denn hier alle die ganze Zeit? Sag mal was, was diskutiert ihr hier? Sag mal. Die Technik, ah, okay. Ihr müsst euch vorstellen, ja, also ich weiß es auch sehr zu schätzen, ich weiß es zu appreciaten, aber es wird diskutiert. Aber ihr mögt euch noch, oder? Technik-Jungs, ihr mögt euch auch, oder? Ja, ich sehe zwei Daumen, ja? Vom Herzen. Nee, weil Thema ist heute Streit und was für eine Streitkultur wir mittlerweile haben.
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0: Weil, wir haben uns jetzt neuerdings angewohnt und da rede ich nicht nur mit den Leuten, die bei mir gerade im Studio alles für uns fixen und modernisieren und auf Vordermann bringen, sondern mit euch, Kiss Nation. Wir haben uns jetzt zur Gewohnheit gemacht, unsere Streitereien auf WhatsApp auszutragen, mit Textnachrichten, Sprachmemos fertig. Keiner ist mehr oldschool und telefoniert. Enes am Kiss Contact, wie siehst du das? Wenn man sich auf WhatsApp stresst, ruft man dann an, klärt man den Shit oder wie sieht's aus?
2: Ich bin ein Teil vom persönlichen Ding.
0: Heißt, du triffst dich?
2: Kommt auf ein bisschen.
0: Okay. Also,
2: ich sag mal so viel, natürlich hatte ich schon die Situation, dass man sich hier und da mal gestritten hat mit der Person. Entweder war das dann so, dass man halt auf WhatsApp oder auf Instagram, was auch immer, gibt ja alles mögliche heutzutage, dass man da sachlich geblieben ist und erstmal so geklärt hat, was das Problem von den jeweiligen Personen ist.
0: Aber
2: ich bin am Ende des Tages immer noch ein Fan davon, mich dahinzustellen und zu sagen, komm, wir reden jetzt.
0: Genau. Wenn, dann schauen wir uns in die Augen oder wir quatschen. Richtig. Aber sagen wir mal so, nur ein Beispiel. Fernbeziehung, man lebt ein paar hundert Kilometer auseinander. Man kann sich halt nicht von jetzt auf nachher treffen, es sei denn, es ist eine Trennung, die sollte man schon persönlich machen. So.
2: Ja.
0: Du chillst gemütlich im Bett, eine Hand am Sack, die andere am Telefon, du schickst Sprachmemos, schreibst, bla bla bla, aber gemütlich, auf entspannt, im Hintergrund läuft The Big Bang Theory. So. Sie macht sich den ultra den Stress und will anrufen, will klären, bla bla. Kannst du sagen, nein?
2: Sag mal so.
0: Was ist das für eine Streitkultur vor allem?
2: Das Problem ist halt so, man muss ja auch, wenn man mit jemandem einen Streit hat, beispielsweise, gibt es immer den Unterschied zwischen, wie sehr bleibt dieser Streit im Rahmen des Respekts. Und wenn die Person reden möchte, aber du es nicht reden möchtest,
0: yeah,
2: weil du einfach da vielleicht Dinge sagst, die du im Nachhinein bereuen könntest, und die Person dann sagt, nee, ich will aber reden, dann ist es für mich so, dass die Person es nicht respektiert, dass ich gerade diesen Streit nicht so klären möchte, wie sie gerade klären will.
0: Enes, am Ende ist doch scheißegal, weil an der Tastatur sind wir alle Löwinnen und Löwen. Persönlich will ich sehen, mit was für Mut du redest, wie du dich verhältst, ob ein Blick dich verrät, ob du gelogen hast. Wenn du schon streiten willst, dann sag's mir in die Fresse. Weißt du?
2: Das auf jeden Fall, ja.
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1: Ich sage euch, wie es ist. Mehr Sonne als Wolken bei uns in der Kiss Nation. Berlin aktuell 17 Grad, Hamburg 17 Grad, einige Wolken. Da passiert aber erstmal nichts, auch wenn da fette graue Wolken rumfliegen. Und zum Abend hin wird das Ganze dann nochmal grauer. Aber die Regenwolken, die fliegen alle an uns vorbei. Mal kurz drüber, dann fällt mal so ein Regentröpfchen, aber da passiert nichts. Ihr braucht in meinen Augen absolut keinen Regenschirm, denn ihr seid super empfindlich. Das zieht nämlich alles in Richtung Osten ab. Und in NRW sowieso heute schon eher Bombenwetter. In Baden-Württemberg super geil, in Bayern nice, in Hessen nice. Wie sieht es aber morgen aus? Ey, Copy-Paste von heute. Maximal 21 Grad, mehr Sonne als Wolken, überwiegend trocken, außer in Köln, da könnte es morgens ein bisschen Regen sein, aber ansonsten alles cool. Der Mittwoch, der wird sehr wechselhaft. Am Mittwoch deutlich nasser und es wird auch Zeit, sage ich euch ganz ehrlich, habe ich gestern auch gemacht, die Übergangsjacken mal wieder rauszuholen aus dem Keller. Vorher vielleicht nochmal ordentlich durchwaschen, dann passt es.
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0: 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Checkt das jetzt ab bei uns in der Kiss-App. Leute, ihr habt bei uns in der Kiss-Story schon mitbekommen und auch im Laufe der ganzen Show. Thema Streiten über WhatsApp. Uncool, finde ich. Warum gehen wir nicht back to old school und rufen dann wenigstens mal an, wenn wir was schon falsch verstehen? Irgendwie, weil macht ja gar keinen Sinn, hin und her zu schreiben. Streiten wir WhatsApp oder Telefon? Alina sagt...
1: Also wenn schon übers Telefon und nicht persönlich, dann doch lieber anrufen und nicht auf WhatsApp weiterschreiben.
0: Ist so. Ich verstehe nicht, wie sie das Ganze so ganz gemütlich etablieren konnte. Aber schreibt es gerne mal auf Instagram, kissfm.de. Streiten auf WhatsApp weiterhin mit Text und Sprachmemos oder doch lieber anrufen.

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0: Mehr ist es auch wirklich nicht. Nein, pass auf. Es ist wirklich der ultimative Charaktertest. Denn zwei Kisser treten gegeneinander an. Am Kiss Contact erzählen sich jeweils 10 Sekunden die Story schlechthin. Versuchen sich zu überzeugen von der eigenen Entscheidung und dann wird gewählt. Wählen beide das Wort Kiss, dann teilen sie sich die Kohle gerecht. Jeder geht mit einem Huni nach Hause. Wählt auch nur einer Steal, bekommt die Person 500 Euro allein. Und wenn beide Steal schreiben, na gut, dann gehen halt beide mit nichts nach Hause. Genau das ist aber heute Morgen in Big Mo's Morning Show zwischen Elisa und Shine passiert.
2: Okay, also meine Töchter Mina und Ella, die wünschen sich gerne ein neues Zimmer mit Schreibtisch, da die Kleine auch nächstes Jahr in die Schule kommt und das wirklich sehr, sehr wichtig ist für Hausaufgaben. Die Große möchte auch Platz zum Malen haben und ich als Mama möchte den beiden natürlich jeden Wunsch erfüllen, so gut es mir möglich ist.
3: Ich will halt meinen kleinen Neffen, den Sili, halt eine kleine Freude machen und verzichte halt auf mich und meiner Freundin dafür und würde sagen, lass teilen halt, anstatt jetzt so zu machen, dass nur einer das Geld bekommt.
4: Entweder geht ihr beide mit 100 Euro raus, dann schreibt ihr mir das Wort KISS per WhatsApp. Oder ihr probiert das Geld zu klauen und schreibt dann STEAL. Aber nur wenn eine Person hier STEAL schreibt, dann geht die STEAL-Person mit 500 Euro raus. Weil wenn ihr beide STEAL schreibt, dann 0 Euro für euch beide. Jetzt KISS or STEAL an den KISS-Contact 030 2019 1717. Ich hab doch die Nachrichten bekommen.
5: Ich bin mir nicht sicher.
6: Oh, ich glaub schon.
5: Ich glaube, bei beiden reichen 100 Euro fake nicht aus.
4: Happy End wäre doch, wenn beide wirklich Kiss geschrieben haben.
5: Ja, safe.
4: Das jeder von schön. Euch kriegt einen Huni, wäre ja super, aber ich sehe hier nicht zwei Kiss.
5: Ich wusste es! Ich wusste es!
4: Hoffentlich hat eine Person Kiss geschrieben, weil dann
5: kriegt was ist das für Geräusche von dir?
4: Weil dann kriegt ja die andere Person, die Steal geschrieben hat, kriegt dann diese 500 Euro. Aber das Ding ist, dass beide Steal geschrieben haben. Elisa, dein Statement bitte jetzt.
2: Wie bitte? Mein Statement?
4: Ja.
2: Ja, mein Statement ist, dass ich Vollblut-Mama mit Leib und Seele bin und für meine Kinder natürlich alles rausholen will, was man rausholen kann.
4: Mamas sind gefährlich. Shahin, dein richtig. Statement zu deinem Stil?
3: Mein Statement ist, mein Bruder hat es mir empfohlen, weil keiner Kiss sagt, gefühlt. Und das teilt. Deswegen am Anfang wollte ich Kiss sagen.
5: Mhm.
3: Und jetzt bin ich glücklicher, sagen wir es so.
0: 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Jetzt für euch Tiger zusammen mit Genie Icon, Pop Smoke. Auf ganz gechillt, gemütlicher Vibe Richtung Feierabend. An diesem Montagnachmittag mit Sunshine.

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1: Mit Elke. Die Berliner Linke will nach ihrem Wahlsieg eine Regierung bilden und anführen. Spitzenkandidatin Elif Ehralp will mit Grünen und SPD eine Koalition bilden. Es könnte aber schwierig werden, denn SPD und Grüne wollen keine Enteignung von Wohnungen. Und SPD-Spitzenkandidat Steffen Krach will auch keinerlei Antisemitismus dulden.
2: Ich habe vor der Wahl mich dazu eindeutig positioniert, dass ich klares Bekenntnis gegen Antisemitismus erwarte. Und zwar nicht nur von der Spitzenkandidatin und den Landesvorsitzenden, sondern von all den Mitgliedern, die auch in der Fraktion der Linkspartei sind. Und diese Haltung, die ich vor der Wahl geäußert habe, die ändert sich nicht nach der Wahl.
1: Irritationen gibt es um den Auftritt von Clan-Chef Issa Remo auf der Wahlparty der Linken in Neukölln. Auf einem Foto ist er gemeinsam mit Ibrahim Ibrahim vom Vereinigten Palästinensischen Nationalkomitee zu sehen, das von der EU als Terrororganisation eingestuft wird. Mitglieder des Remo-Clans wurden zum Beispiel für den Diebstahl der Goldmünze aus dem Bode-Museum und dem Juwelenraub aus dem Grüngewölbe in Dresden verurteilt. Die Linke sagt, Remo sei nicht eingeladen gewesen und schnell des Saales verwiesen worden. Nach dem Wahlsieg der AfD in Mecklenburg-Vorpommern hat die Partei Anspruch auf den Posten des Landtagspräsidenten angemeldet. Ministerpräsidentenkandidat Holm sagte, die große Zahl der Sitze im Parlament müsse sich auch widerspiegeln. Die AfD hat die Wahl mit 38,2% der Stimmen gewonnen, vor der SPD mit 35,5%. Ex-Bundesverkehrsminister Andreas Scheuer hat den Vorwurf einer Falschaussage im Zusammenhang mit der gescheiterten Pkw-Maut zurückgewiesen. Zum Prozessauftakt vor dem Landgericht Berlin sagte Scheuer, er habe als Politiker sicher auch Fehler gemacht, aber politische Verantwortung und der Vorwurf einer Straftat seien etwas anderes. Scheuer soll Verträge mit Mautfirmen unterzeichnet haben, obwohl die Gefahr bestand, dass das Projekt vom Europäischen Gerichtshof gestoppt wird. Das geschah 2019 dann auch. Der Bund musste den Mautbetreibern dann mehr als 240 Millionen Euro zahlen.
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3: Friends, was geht? Ich wünsche euch einen wunderschönen Montag. Ihr habt den ersten Tag der Woche geschafft. Wird Zeit, zusammen in den Abend zu sliden. Und das natürlich mit neuesten Tracks. Den Anfang machen Finch und Green mit Kupangan auf KissFM.

0: Certified Gigolo.
1: Gigolo von Baby No Money hier auf Kiss FM. Ihr hört Get Unready mit Malisha. Migos feiert ein Comeback.
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1: Die Gruppe bestand aus den Rappern Quavo, Offset und Takeoff. 2022 ist Takeoff nach einer Schießerei gestorben. Danach war es einfach nicht mehr dasselbe und Migos hat sich ein paar Monate später aufgelöst. In einem Interview hat Quavo jetzt aber erzählt, dass bald was zum Anniversary von Migos kommen wird. Ob es eine Single oder ein ganzes Album ist, who knows? Erstmal bringt Quavo sein eigenes Album zusammen mit Pharrell nächsten Freitag raus. Sein Song Trance ist schon raus und auch auf dem Album drauf. Den hört ihr jetzt hier. Auf Kiss! Hey.

0: So klingt euer Abend hier auf Kiss FM. Das ist Get Unready mit Malisha. Ey, so langsam wird's Zeit, dass Doechii und SZA mal was rausbringen. Bei beiden ist das letzte Album schon 2 Jahre her. Also, it's time. Girl Get Up hätte gleich hier auf KISS. Vorher Te Olvido von Benny Blanco, Selena Gomez und Becky G.
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0: Stecken kälter mit 14 Grad. In Frankfurt war es den ganzen Tag trocken und bleibt es auch bei 17 Grad. Also egal, wo ihr seid, Übergangsjacke ist ein Muss. Regenschirm würde ich vorsichtshalber dabei haben. Für mehr Infos zu eurer Area, checkt kissfm.de oder die KissFM-App.
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0: Wir kommen dem Ende des Monats immer näher. Ein bisschen Money würde schon gut tun.
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0: Yes, Malisha hier am Start. Ihr habt die Chance, euch hier Geld zu klären. Das Einzige, was ihr tun müsst, um beide happy aus dem Game zu gehen, ist ehrlich sein. Dann gibt's 100 Euro jeweils für euch. Ist einer von euch aber gierig und ein krasser Schauspieler und kann die andere Person überzeugen zu teilen? Stiehlt dann aber, dann bekommt die Person 500 Euro, muss aber damit leben, die andere Person abgezockt zu haben. Wenn ihr euch aber beide vom Geld leiten lässt, bekommt ihr beide einfach mal nichts. Usti und Soran haben beim Mittags mit Mille gezockt.
2: Ich sag jetzt so viel. Ich werde Stiel nehmen und gebe dir aber mein Wort, wenn du Kiss nimmst, dass wir die 250 Euro pro Kopf teilen.
3: Das funktioniert nicht. Das dürft ihr nicht machen. Nee. So, das funktioniert nicht. Das geht nicht.
2: Aha, das wäre zu intelligent gewesen, oder wie?
3: Nee, das funktioniert nicht, mein Lieber. Oh, jetzt, pass auf, jetzt. Nee, da weiten wir die 10 Sekunden aber jetzt mal kurz aus. Bleibst du jetzt so frech und sagst, du wirst einfach bei Stil bleiben? Oder sagst du, ja, okay, komm, dann gehen wir auf jeden Fall mit Kiss bei beiden rein.
2: Ja, wenn das so ist, wenn das nicht geht, dann wäre ich natürlich so fair und würde die 100 Euro teilen.
3: Okay.
2: Ja, aber nee, also ich dachte, man könnte es so klären,
3: das funktioniert
2: dass wir das privat nicht machen.
3: Mm-mm.
2: Dann hätten wir mehr was von gehabt.
3: Mm-mm, that's not how the game is here. Wir gehen weiter.
4: Ich hab tatsächlich sogar eine selbe Idee gehabt, aber dachte mir, das wird wahrscheinlich nicht funktionieren von euch aus.
3: Mhm.
4: Und Doran, ich sag dir ehrlich, ich habe zwei Kinder und die würden sich riesig freuen, wenn ich denen jetzt ein bisschen Pokémon-Karten und so kaufen könnte. Ich würde mich riesig über die 100 Euro freuen. Ich hoffe, du bist so fair und teilst, weil ich werde definitiv teilen.
2: Okay.
4: Es fällt mir jetzt wirklich schwer nach dem, was du gerade gesagt hast, muss ich gestehen, aber ich vertraue jetzt trotzdem einfach mal auf den guten Menschen hinterher.
2: Nee, also ich werde Kiss nehmen und wenn du Stil nimmst, gönne ich dir die 500 Euro.
3: Okay, ich habe zwei Nachrichten gekriegt. Also, ich lese hier auf jeden Fall schon mal einmal Kiss. Aber Leute, ich lese kein zweites Mal Kiss. Ich lese auf jeden Fall nochmal Stil.
4: Ey, Dora, yeah. Das tut mir so leid, nachdem was du gerade gesagt hast. Ich dachte wirklich, du willst jetzt Stil drücken. Du hast Hochzeit
2: gesagt.
4: Was hast du gesagt?
2: Ich bin ein Mann meiner Worte.
1: Stil.
4: Schreib mir auf Insta.
3: Da ist Soran jetzt noch so korrekt und sagt so, ah komm, scheiße, dann teilen wir. Und jetzt einfach komplett andersrum einmal weggenommen. Ich kann nicht mehr.
2: Egal, sollen deine Kinder die Pokémon-Karten, ich gönn dir, egal.
3: Schön, dass ihr mitgezockt habt und ich würde mal sagen, mit eurem eigenen Charakter müsst ihr jetzt selber leben.
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0: Leak It von Flo hier auf Kiss FM. Ich bin Malisha. Nice, dass ihr am Start seid. Zur Corona-Zeit hatte Junior Choi wirklich einen absoluten Hit mit diesem Song gemacht. Und tatsächlich ist er nicht nur Musiker, er modelt auch. Ich habe mir sein Portfolio angeguckt und ey, seine Bilder sind krass. To the Moon hört ihr gleich hier auf Kiss FM.
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0: Liebesleben so toxisch, wenn ich nur so eine Songs höre, wo Männer einfach so Triple Play machen.
1: Dann hör doch Rock.
0: Ich weiß nicht, ob das da inhaltlich besser ist.
2: Klassische Rockballaden eigentlich doch meistens schon.
3: Ja, siehst du. Dann geh doch
2: nicht so viele, im Rock sind, glaube ich, nicht so viele Faktoren.
3: Oder hör Jazzmusik.
0: Wie nochmal?
2: Okay, das ist also der Beweis, dass Mo noch nie Jazz in seinem Leben gehört hat.
3: Natürlich.
2: Ja, okay.
0: Lelele.
3: Ich bleib lieber bei Lelele und Lalala und ha, ha, ha, ha, ha, ja, mit Lloyd und Lil Wayne Hugh. Das ist Home of Hip-Hop und R&B.

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1: Friends, was geht? Ich wünsche euch einen wunderschönen Abend. Ey, es ist Montag. Tut, was auch immer euch gut tut. Egal, ob rumgammeln, Freunde treffen oder irgendwas Ungesundes essen. Ey, macht das, was euch Energie gibt, damit ihr morgen gut durchsteht. Ich begleite euch dabei mit nice Tracks. Wir gehen rein mit Issa von Sido auf KISS FM. Yeah. Oh.

0: Island und Playboy Cardi hier auf Kiss FM mit Malisha. Was geht? Ey, es ist nach 19 Uhr. Wird Zeit, ein bisschen runterzukommen.
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0: Nach Hause kommen, weg mit der Jeans, auf der Couch chillen, erstmal schön auf TikTok rumscrollen. Wie sieht eure Abendroutine aus? Was sind so die ersten Dinge, die ihr macht, um runterzukommen? Und welcher Song hilft euch dabei zu entspannen?
2: Hey meine Lieben, hier ist Serkan aus Wilmersdorf und mein Get Unready Song zum Feierabend ist von Lloyd mit You. 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
0: Oh, da kann aber jemand singen. Aber ja, R&B-Songs sind eigentlich immer gut zum Entspannen. Friends, meldet ihr euch mal am Kiss Contact mit eurer Abendroutine und eurem Get Unready Song am Kiss Contact. 030 2019 1717. 17. Bis dahin kommen wir ins zusammen runter mit deinem Get Unready Song, Serkan. Hier ist You von Lloyd und Lil Wayne auf Kiss FM. It's a major move.

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2: So klingt euer Abend hier auf Kiss FM. Ihr hört Get Unready mit Malisha. Nice, dass ihr am Start seid.
3: Der ganze Club schickt, zu dem du dumm gehst. 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
2: Am Freitag kommt Summer Jams Album Duman raus. More Money, More Haters zusammen mit Shirin David ist auf diesem Album drauf. Den Track hört ihr gleich hier. Auf Kiss.
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0: von Kelani hier auf KISS FM am Montagabend. Für mehr New School R&B Songs checkt Get Unready New School R&B Edition jeden Dienstag ab 20 Uhr. Age sorgt mit seinem Song nochmal für fett gute Laune am Montag. Ring my bell gleich hier für euch in der KISS FM Playlist. Mein Name ist Malisha. Was geht?
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1: Friends of the Eight, neue Folge Millimeets am Start. Heute mit
2: Samuel Sibilski, aka Cynic.
1: Hello, wie geht's dir?
2: Mir geht's sehr gut. Schön, dass ich hier sein darf. Dankeschön.
1: Ich liebe, dass du hier bist, weil du bist ja so ein bisschen Podcast-Kollege. So ein bisschen nice zum Talken heute auch, um ehrlich zu sein.
2: Ja, ich muss mich auch beherrschen, dass ich nicht wieder in die Host-Rolle reinschlüpfe.
1: Ich checke. Wir haben uns farblich gefühlt einfach schon abgestimmt.
2: Ja, aber wir kennen uns auch schon lange.
1: Ja, so nämlich.
2: We go way back.
1: Also pass auf. Du bist ja heute das erste Mal bei mir und du machst einfach unfassbar viel. Und ich möchte mit dir mal wirklich von Anfang an erstmal so ein bisschen reingehen, um die Leute reinzuholen, weil du machst von Podcast über Battle Rap, über Comedy, bist du auf jeden Fall überall auf dem Bildschirm. Lass mal wirklich so richtig basic reinstarten. Wo bist du aufgewachsen? Wie bist du aufgewachsen?
2: Also ich bin Düsseldorfer Jung auf jeden Fall, alleinerziehende deutsche Mama, Klassiker halt als Mischling. Und dann, genau, sind wir dann aufgewachsen. Also ich bin so ein bisschen unterm Durchschnitt aufgewachsen, nicht arm, aber auch kein Gameboy, weißt du? Also Leute hatten, also Kollegen an Buffalos und Helly Hansen und ich war so einen drunter. Also es war jetzt so, ich konnte mich nicht beschweren, aber die großen Sprünge waren für uns jetzt auch nicht möglich. Genau, Fußball gespielt, meine Mutter hat mich beim Fußball angemeldet, da war ich irgendwie 4. Hab da durchgezogen, Schule musste sich auch nie Sorgen machen. Also ich würde sagen, es war eine... Ich würde es als komplett unbeschwerte Kindheit bezeichnen. Aber was jetzt so zwischen mir und meiner Mutter, weil mein Papa ein bisschen Schaden angerichtet hat, da war schon ein bisschen Druck drauf. Das war nicht ganz so geil. Aber sonst die Kindheit, würde ich sagen, war außerhalb der eigenen 4 Wände und auch größtenteils in den 4 Wänden schon unbeschwert.
1: Hattest du dann irgendeinen Berufswunsch, der so in der Schule gekommen ist?
2: Ja, was war mein erster? Ich glaube, Sportmoderator.
1: Okay, ich lieb's.
2: Ja, ich wollte so Moderator werden auf jeden Fall. Sportjournalist wollte ich auch mal werden. Und ich glaube, alles, was danach kam, war schon so. Dann wollte ich natürlich selber Fußballprofi werden, weil man so relativ gut und hoch gespielt hat. Und danach, was danach kam, dann sind die ganzen Träume auf jeden Fall erstmal weg gewesen, weil dann war so Zivildienst, Ausbildung, Studium, so richtige Träume, so Wünsche gab es dann nicht mehr, so eher so, was kann ich machen, was ist für mich fein.
1: Was ich super sympathisch fand, du warst ja letztens auch gerade bei Marina im Podcast. Ganz, ganz liebe Grüße,
2: ja,
1: an Marina,
2: schau, das
1: alter, beste Frau.
2: Beste
1: so.
2: Frau, ja.
1: Und da habt ihr auch so ein bisschen über dieses Fußballding geredet und da hat sie dir so voll hoch angerechnet, dass sie meinte so, ey, du hast jetzt irgendwie nicht geflext mit, hey, das ist nichts geworden, weil irgendwie Knieverletzung, so dieses
2: Stimmt,
1: Klischee,
2: ja.
1: Ich hab's geliebt, so. Ja. Sondern weil du einfach meintest, so, hey, hat irgendwie einfach nicht gereicht. So.
2: Ja, ist ja bei den meisten auch so. Das ist auch einfach ein abgedroschener, schlechter Scherz. Ich weiß gar nicht, wer der Typ ist, der zuerst gesagt hat, ja, ich hätte Profi werden können, aber Knieverletzung. Also so viele Leute sind das, glaube ich, gar nicht. Aber es ist halt so ein schlechter B-C-Scherz, sage ich mal.

0: Pascha Babe ist ein VIP von Pascha. Lange Zeit einer meiner absoluten Lieblingstracks gewesen. Und an dieser Stelle, wunderschönen Montag wünsche ich euch. Leute, was geht? Mein Name ist Mille, leicht angekränkelt. Heute mit Samuel Sibilski, a.k.a. Cynic, bei mir zu Gast.
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0: Ja, dann hol uns mal ein bisschen rein. Was genau ist danach dann bei dir wie passiert, dass du in die Dinge, die du jetzt heutzutage alle machst, reingekommen bist? Also so zeitmäßig.
2: Zeitmäßig. Also ich habe von 2006 bis 2011, 12 war ich so unsagbar spielsüchtig, dass ich ich bin aus meiner eigenen Wohnung geflogen, habe dann noch 5-6 Mal die Wohnung gewechselt, meine Mutter hat es rausgefunden, hat dann einen gesundheitlichen Rückschlag erlitten, die Eltern von meinem besten Freund haben mich aufgenommen, dann habe ich meine Briefe aufgemacht, mich wieder aufgepäppelt, mir eine Wohnung gesucht, bin wieder rückfällig geworden. Das ging 5-6 Jahre, bis ich irgendwann die Chance bekommen habe, nach Mallorca zu gehen, um da zu kellnern, in Cala Ratllada. Und das war so, okay, ich habe ja da eine Wohnung, ich verdiene da Geld, ich kann da keine Briefe bekommen, ich bin da in der Sonne und da kann mir erstmal nichts passieren. Und das habe ich dann, ich glaube, 2 oder 3 Saisons gemacht, bis ich, und dann war ich irgendwann 30, habe da meinen 30. gefeiert und dachte mir so, okay, jetzt 30, was machst du jetzt? Weil zu Hause stapeln sich die Briefe, du hast keinen festen Wohnsitz, hier ist zwar geil, aber was würdest du denn am liebsten machen? Deswegen auch vorhin dieser Rat an alle Leute, dass man sich das mal fragen sollte, was man am liebsten machen würde. Weil ich dachte mir dann so, ich würde mal gern wissen, ob ich ein guter Comedian wäre. Weil ich war ein Riesenfan und war nie Klassenclown, aber hab immer Leute in meinem Umfeld so mit trockenen Sprüchen oder irgendwelchen Imitationen zum Lachen gebracht. Aber war jetzt nicht so der Klassenclown. Aber ich wollte einfach wissen, vielleicht könnte ich das ja. Und da habe ich mich da in Cala Ratllada in so ein Internetcafé gesetzt, eine E-Mail an den Quatsch Comedy Club in Berlin geschrieben. Hey, ich würde gerne auftreten. Da meinten die, hast du einen Auftritt? Ich so, nein. Meinten die, ja, dann film dich mal. Da habe ich mich gefilmt. Das ist natürlich grausam so, weil man sieht sich ja nie, wie man redet, oder man hört sich auch nicht. Und vor allen Dingen,
0: hast du das jemals irgendwo online gestellt?
2: Nein, das gibt's nicht. Also, das Ding ist, ich habe es auch selber nicht mehr. Und ich habe mal eine Kollegin vom Quatsch Comedy Club gefragt, eigentlich müsste es das da im Archiv noch geben. Da würde ich selber auch Geld für zahlen. Weil ich weiß noch, ich habe mir so eine Cybershot habe ich gehabt und habe die auf diesen riesen Fernseher in Mallorca gestellt, mit diesen ganz hässlichen Vorhängen und Aircondition bläst und ich stehe da und weiß ja gar nicht, ich habe ja nicht mal ein Mikrofon in der Hand und ich weiß ja gar nicht, was lustig ist. Das sind die ersten Sachen, die ich je geschrieben habe.
0: Ja, klar.
2: Und erzählt die da, ich weiß auch nicht mehr, ob ich in die Kamera geguckt habe oder ob ich so getan habe, als ob Publikum da war. Habe das dann da hingeschickt und die meinten so, okay, das und das kannst du auf der Bühne auf gar keinen Fall sagen, weil sonst verschreckst du die Leute. Aber der Rest ist in Ordnung. Wir hätten da für dich einen 5-Minuten-Spot in einem Newcomer-Wettbewerb. So, und das habe ich dann als Anlass genommen, zu sagen, ich packe in Düsseldorf meine Zelte und ziehe nach Berlin. Das war so halb Flucht, halb Traumjagen. Und das war im Nachhinein die beste Entscheidung, die ich, glaube ich, in meinem Leben jemals getroffen habe.

0: Bro, kein Wunder ist mein liebes Leben so toxisch, wenn ich nur so eine Songs höre, wo Männer einfach so Triple Play machen.
1: Dann hör doch Rock.
0: Ich weiß nicht, ob das da inhaltlich besser ist.
2: Klassische Rockballaden eigentlich doch meistens schon.
3: Ja, siehst du. Dann geh doch da
2: so viele, im Rock sind, glaube ich, nicht so viele Faktoren.
3: Oder hör Jazzmusik.
0: Wie nochmal?
2: Okay, das ist also der Beweis, dass Mo noch nie Jazz in seinem Leben gehört hat.
3: Natürlich.
2: Ja, okay.
3: Lelele. Ich bleib hier lieber bei Lelele und Lalala und ha, ha, ha, ha, ha, ja, mit Lloyd und Lil Wayne U. Das ist Home of Hip-Hop und R&B hier

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0: Ghetto Superstars, Kaffi und Samra. Grüße gehen raus, Alter. Mein Name ist Mille, wie immer um diese Uhrzeit, denn hier läuft Deutschrap. Junge, ich bin leicht angekränkelt, ich klinge schlimm, ne? Aber ich bin eigentlich gar nicht so krank, tatsächlich. Send help. Gute Besserung an dieser Stelle an alle, die auch ein bisschen rumkränkeln. Mein heutiger Gast ist der gute Samuel Sibilski, a.k.a. Cynic. Super bekannt mittlerweile tatsächlich als Comedian, aber auch im Battle-Rap. Und hat gerade schon erzählt, bei ihm fing damals alles tatsächlich gar nicht so easy an. Du bist lange spielsüchtig gewesen und bist dann erstmal nach Spanien gegangen. Hast da wieder ein bisschen quasi zu dir selber gefunden.
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0: Warst du zu dem Zeitpunkt, wo du dieses Bewerbungsvideo quasi eingeschickt hast, ging es dir da mental und gesundheitlich schon wieder komplett gut? Also warst du da komplett raus, was so Spielsucht und alles dann betroffen hat?
2: Nee, da ist man ja nie komplett raus. Und ich würde, also zu dem Zeitpunkt hättest du mich gefragt, wie geht's dir gerade, würde ich sagen, Digga, mir geht's so gut. Aber ich habe halt, weiß ich auch nicht warum, aber ich habe damals manchmal, wenn ich so eine Kamera hatte, habe ich so ein Status Quo-Video gemacht. Hey, bin jetzt gerade hier in Düsseldorf, wohne jetzt hier in der Kellerwohnung, aber im Sommer geht's nach Mallorca und da werde ich versuchen, Geld zu sparen, weil ich will irgendwann auch mal nach Afrika reisen. Und wenn ich mir das angucke, ne, das bin ich gar nicht. Das ist eine ganz andere Stimmlage, das ist ein ganz anderer Mensch. Aber hättest du mich damals gefragt, hätte ich gesagt, mir geht's super. Hier ist ja Sonne, Alkohol, Frauen, Geld, ich wohne am Meer, alles ist super. Aber wenn ich jetzt mir das angucke, denke ich mir so, boah, ging es dir schlecht.
0: Ich finde es halt tatsächlich an dieser Stelle super witzig. Ich habe auch eine ziemlich lange Zeit direkt auf Mallorca in Cala Radiada gewohnt.
2: Nein, doch. Wann denn?
0: Ich habe da Promo gemacht tatsächlich.
2: Du warst eine von den Tiqueteros?
0: Ja.
2: Boah.
0: Ja, 2015 und 2016.
2: Dann haben wir mit Zeit gleich da.
0: Ja, das ist crazy. Vielleicht haben wir uns
2: ich sag doch, wir go
0: gesehen.
2: Way back.
0: Da müssen, also, wow, okay. Und ich fand zum Beispiel immer krass, genau das, was du sagst. Du bist da an diesem wunderschönen Ort und du bist ja auch die ganze Zeit nur mit Leuten, die irgendwie die beste Zeit auch ihres Lebens haben,
2: ja,
0: weil nur Touristen da
2: ja,
0: sind.
2: Genau.
0: Und wenn man,
2: immer gut.
0: Richtig. Und wenn man selber im Urlaub ist, man ist ja gefühlt irgendwie jemand ganz anderes. Du hast keine Sorgen, du lebst dein bestes Leben.
2: Ziehst dich
0: so
2: anders an.
0: 100%.
2: Ja.
0: Und deswegen, es ist ja nicht so dieser normale Alltag.
2: Nee.
0: Wie war es denn dann für dich, also wo du dann zurückgekommen bist? Wie war das denn?
2: Ich hatte ja auch keinen richtigen Alltag. Ich habe ja dann Gastro gemacht und das ist ja auch kein richtiger, ist ja nicht montags bis freitags, 7 bis 18 Uhr oder irgendwie sowas.
0: Aber hattest du dich trotzdem erstmal dann zurück, also richtig irgendwie auf den Boden der Tatsachen geholt?
2: Ja, voll. Also ich war auch, ich bin ja eh so ein, ich liebe, also wenn irgendwas zum Beispiel in Richtung Trauer geht oder wenn es anfängt zu regnen oder so, ich bin der Erste, der so einen traurigen Song anmacht. Also ich suhle mich so gerne in so Sachen. Und dann natürlich die letzten Tage auf Mallorca habe ich mich dann nochmal auf eine Mauer gesetzt. Kannst du nochmal ein Foto von mir machen an meinem letzten Tag und so. Also richtig, ich gehe da richtig rein.
0: Aber ne? Ich checke das richtig toll, weil ich habe das auch gemacht.
2: Ja, ist auch so. Man, du bist da 3-4 Monate.
0: So ein Abschiedsfoto
2: oder?
0: Von hinten vom Rücken und so.
2: Natürlich,
0: ja,
2: die ganze schlechte Scheiße. So. Weil du hast ja 3-4 Monate wirklich die Zeit deines Lebens und dann geht's wieder, dann geht's natürlich im Herbst ins Grau und es wird kalt und Temperaturabfall und ach, so, das Highlife ist vorbei. Und dann bin ich aber von da aus nach Berlin und das war ja da auch wieder aufregend.
0: Ja, klar.
2: Also habe ich im Club gearbeitet und im Café gleichzeitig und habe dann, glaube ich, in 2-3 Monate, nachdem ich hier war, dann das erste Mal so eine Battle-Rap-Veranstaltung gesehen und danach dann Comedy und also es war ja, also Highlights haben darauf gefolgt.
0: Hm.
2: Genau.

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0: Montagabend bedeutet Deutschrap. 20 bis 22 Uhr, wie immer. Mein Name ist Mille. Mein heutiger Gast ist der gute Cynic, a.k.a. Samuel Sibilski. Super bekannt im Battle-Rap und auch als Comedian. Und auch aus seinem Podcast. Gib mal Feuer-Podcast.
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0: Okay, der erste Auftritt, den du Comedy-mäßig gemacht hast dann. Mhm. Wie war der? Wie ist es gelaufen dann?
2: Der war gut.
0: Echt, ja?
2: Der hat einfach direkt funktioniert.
0: Wie hast du dich darauf vorbereitet? Wie bere-

0: bereitet man sich auf so einen ersten Auftritt vor? Du, also wenn man noch gar nicht weiß, was funktioniert irgendwie auf einer Bühne. Wie hast du das getestet? Hast du es an Freunden getestet?
1: Nein, ich habe immer alles alleine. Also nee. Weil, nee, ich wollte ja für mich einfach wissen, guck mal, ich hatte auch eine ganz dumme Denke. Ich dachte mir so, ich schreibe den Quatsch Comedy Club an und wenn die sagen, ich bin lustig, dann bin ich lustig. Das ist eine ganz dumme Denkweise, aber zum Glück haben die gesagt, dass ich lustig bin, weil ich glaube, wenn der erste Auftritt in die Hose gegangen wäre, ich wäre auch nicht nochmal wiedergekommen. Mhm. Und ich habe das dann halt geschrieben, die Sachen, die ich lustig fand, habe die da vorgetragen und ich weiß aber noch, war das der erste oder zweite Auftritt, dass wir halt mit, also wenn ich heute überlege, wer da, wer mit mir da bei diesem, mit dieser Show war, an Newcomern, das sind, die füllen halt alle Hallen.
0: Kannst du erzählen, wer da
1: war? Ja, also da war, also Quatsch, Comedy Club, Talentschmiede, Ozan Yaran, Vincent Verfliehen, Salim Samatu, Enisa Amani, ist noch Benny Stark, Felix Lobrecht kam danach noch dazu, beim Nightwash-Ding auch, also es ist, also waren, das sind alles riesen Namen geworden. Und ich weiß noch, bei einem Soundcheck, die haben den schlimmsten Soundcheck der Welt, weil du musst einfach nicht nur so 1, 2, 3, ich bin hier, sondern du musst dein ganzes Set einmal spielen. Und aber vor 6 anderen Comedians, die mit dir im Wettbewerb sind. Das ist die unangenehmste Situation ever. Und dann hatte ich aber, weiß ich noch, ich hatte einen Lacher in meinem Set und dachte mir so, okay, krass. Wenn 5 von meinen Konkurrenten bei so einem Setting hier beim Soundcheck schon so schmunzeln müssen, dann wird das wohl gut sein. So, das weiß ich noch. Und dann kurz vorm Auftritt dachte ich, ich kann kein Deutsch, mein Herz schlägt bis in die Nase rein, ich muss auf Klo, verstehen die mich überhaupt? Dann bin ich auf die Bühne und war auf der Bühne, als hätte ich nie was anderes gemacht. Habe ich dann auf Video gesehen. Ich weiß es nicht mehr, aber ich habe das Video gesehen und dachte mir so, du siehst gar nicht, also man merkt das gar nicht. So, das war der erste Auftritt. Zum Glück sind meine ersten Versuche in allem, was ich irgendwie gemacht habe, also Comedy und Battle Rap hat direkt funktioniert.
0: Lucky you.

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1: 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Was geht ab, meine Lieben? Samuel Sibilski, mein Name. Ich bin hier bei Kiss FM bei der guten Mille und es lohnt sich auf jeden Fall dran zu bleiben.
2: Du gehst jetzt wieder auf Tour, hast du gerade angekündigt.
1: Genau.
2: Erzähl ein bisschen gerne, wir haben es hier vorne schon liegen. Wann geht's los? Was macht diese Tour wahrscheinlich aus? Warum sollten die Leute kommen?
1: Also die Leute sollen aus denselben Gründen kommen, wie die auch zu den ersten zwei Touren kommen sollten. Und die Zahlen steigen auch stetig. Also Leute kommen wieder, die Leute stoßen da drauf und denken sich so, okay, ich wusste gar nicht, dass es sowas noch gibt. Also wirklich die gottlosesten Sachen, die du dir vorstellen kannst. In einem Safe Space wird sich flächendeckend über alles und jeden pointiert von oben herab lustig gemacht. Und wenn du wirklich auf die böseste Scheiße stehst, dann bist du da genau richtig. Und es gibt anscheinend viele Leute, weil für mich war das auch, ich wusste ja auch nicht, habe ich überhaupt ein Publikum? Also das weiß man ja nicht, ne? Man macht ja Sachen, im Optimalfall machst du Sachen, die du selber nur lustig findest. Und irgendwann merkst du so, ach krass, das finden die auch lustig. Und das ist halt voll das schöne Gefühl. Und es werden halt immer mehr. Jetzt ab Februar geht die dritte Tour los. Und jeder, der so einen kleinen Dämon in sich drin hat oder sich denkt, lache ich mal über Sachen, über die man eigentlich nicht lachen darf, da kommt gerne zu mir und da dürft ihr das alle.
2: Dann würde ich mal voraussetzen, dass du auf jeden Fall auch die Regel verfolgst, man darf mit Comedy sich grundsätzlich über jedes Thema lustig machen.
1: Hm, ja klar.
2: Ja.
1: Ja. 100 Pro. Es muss nur gut gemacht sein. Also ich kann mich nicht hinstellen und einfach nur sagen, irgendwelche rassistische Scheiße raushauen oder Frauen degradierende Sachen raushauen. Es muss offensichtlich sein, dass da eine Joke-Idee hintersteckt und das Ziel ist, Leute zum Lachen zu bringen. Nicht zu schockieren, sondern Leute sollen lachen, im Optimalfall auch wider Willen lachen, über Themen, über die normalerweise niemals lachen würden. Aber du gehst in ein ganz ekelhaftes Thema rein, wo man sich denkt, geht ja gar nicht, aber schreibst das so, dass Leute dann, die müssen dann halt in sich reinlachen, im Optimalfall. So, also du musst schon ein bisschen mit dir kämpfen.

0: Hat noch so viel mehr richtig, richtig gute Tracks, auch schon oft hier bei mir gewesen. Wirklich ein richtiges Herz. Mein Name ist Mille. Leute, und mein Gast heute ist Samuel Sibilski, a.k.a. Cynic. Gerade schon ganz viel darüber gequatscht, weil er sehr erfolgreich als Comedian am Start ist. Aber auch im Battle-Rap eine absolute Legend.
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0: Dann lass uns jetzt mal reingehen. Weil natürlich bist du heute auch ein bisschen mit bei mir, weil es um Rap geht. Mhm. Wie ist jetzt das ganze Battle-Rap-Ding zustande gekommen? Da müssen wir auch von Anfang an einmal kurz reingehen.
2: Okay, also ich bin dann nach Berlin gezogen, halb Flucht, halb Traumjagen, dann ein paar Monate war ich hier, dann hat mich eine Kindergartenfreundin, die ich aus Düsseldorf noch kannte, rest in peace, die hat mich mitgenommen zu so einem Rap-Event, zu Rapper Mittwoch. Und ich war erstmal dagegen, weil ich gesagt habe, nee, das hier Kiffer, Rucksäcke, Schweiß und so, ich will nicht zu einer Hip-Hop-Veranstaltung.
0: Rapper Mittwoch war iconic.
2: Ja, ja. Dann war ich das erste Mal da und war so, okay, was ist das hier? Wie können die so freestylen? Was ist das? Das ist ja die geilste Veranstaltung ever.
0: Ja, 100%.
2: Und dann meinte ich zu der, nächstes Mal mache ich mit. Und da meinte ich so, du kannst doch gar nicht rappen. Meinst du, nee, kann ich auch nicht, aber ich bin voll schnell im Kopf und ich kann Leute runtermachen, auf jeden Fall. So, und dann bin ich nach Hause, hab mir dann so eine Woche oder zwei irgendwie Beats runtergeladen und dazu gefreestylt und bin dann nächstes Mal dahin. Hab dann in der Cypher mitgemacht, weil man muss ja auch so einen Text vortragen. Und den, da ich ja nicht gut rappen kann, musste ich den irgendwie so machen, dass die Leute lachen. Das kam gut an. Da meinte der Moderator, würdest du auch battlen? Und ich so, ja, ich meinte, nicht. Nee, dann nicht. Ich so, okay. Fuck. Aber nächstes Mal. Und dann habe ich mich nochmal vorbereitet. Nächstes Mal bin ich dahin und dann lief's direkt super.
0: Hast du vorher nie zu Hause irgendwas gemacht?
2: Ich hab nie
0: so classy, so im Kinderzimmer so Texte geschrieben oder so?
2: Weißt du was, ich hab, wenn die neue Bravo-Hits rauskam, das war mein Shit.
0: Hast du vorher Rap gehört überhaupt?
2: Ich hab NSYNC, Backstreet Boys, Kelly Family, Hanson, M-Bop, The Dome. Der krasseste Rap, den ich kannte, war Nana.
0: Das ist crazy.
2: Ja, ich habe mit Rap wirklich nichts am Hut gehabt. Natürlich bekommst du mit in der Fußballmannschaft, Leute machen auf einmal so, du denkst dir, okay, dann bekommst du mal einen Tupac-Song mit oder, keine Ahnung, einen Jay-Z-Song. Aber so richtig nie, so einzelne Songs immer mal wieder, aber eigentlich immer die Pop-Schiene und so dieses Hip-Hop-Feeling. Ich war auch sogar auf dem Savage-Konzert, war ich mal 2012 mit meiner Ex-Freundin, 2004, 2005 war ich mal auf dem Bushido-Konzert, aber trotzdem würde ich das nie sagen, ich war so in Rap drin. Also dieses Hip-Hop-Gefühl habe ich erst in Berlin so kennengelernt.

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1: Wenn irgendwann jemand mal von euch im Radio moderieren möchte, dann eine wichtige Regel bitte beachten. Nicht so wie Carolina.
2: Und dann gegen Mittag.
1: Hast du was im Mund gerade? Isst du? Hast du gerade abgebissen, als wir gequatscht haben hier, oder was?
2: Würde ich niemals tun.
1: Was isst du denn da Leckeres? Nimm uns wenigstens mit.
2: Ein Bonbon.
1: Ein Bonbon?
2: So ein Kaufrüchtchen.
1: Oder so ein Kaubonbon. Welche Sorte ist es denn?
2: Kirsche, die sind voll lecker, ich schwöre.

0: Er wusste irgendwie gar nicht, wohin mit sich. War spielsüchtig. Hatte gar keine Ahnung, wo vorne und hinten ist. Hat zu Hause keine Post aufgemacht. Und heute ist er unglaublich erfolgreicher Comedian, Podcaster und auch Battle-Rapper. Mein heutiger Gast, der gute Cynic, a.k.a. Samuel Sublitzky. Mein Name ist Mille. Schönen Montagabend. Schön, dass ihr im Start seid.
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0: Wie hast du dich dann aber vorbereitet auf deine ersten ein, zwei Gigs, die du selber gemacht hast? Hast du dann angefangen, richtig so Battle-Rap dir vorher irgendwie reinzuziehen?
2: Ich habe mir Rapper-Mittwoch-Folgen angeguckt, habe geguckt, wie die Leute da performen. Dann habe ich das so gemacht. Ich habe einen Beat zu Hause angemacht, habe den einen laut gemacht und so getan, als ob der mich meinen würde. Habe dann dazu gekontert, den anderen wieder leise gemacht und bin so alle durchgegangen, die so in der Saison da waren, sodass ich auf jeden so ein bisschen vorbereitet war. Also ich bin da wirklich mit der maximalen Vorbereitung hingegangen und habe halt gemerkt, wenn ich freestyle, es wird besser, ich werde schneller im Kopf, es wird flüssiger, ich finde mehr Reime, ich habe das Gefühl gehabt, ich bin da gut vorbereitet. Und dann ist ja nur die Frage, kannst du dich in der Drucksituation auf deinen Kopf verlassen? Und das konnte ich zum Glück.
0: Ich bin ehrlich, ich habe da super krass Respekt vor, weil du musst ja ad hoc super schnell reagieren.
2: Voll, ja.
0: Auf voll viele Sachen, worauf du dich halt nicht richtig vorbereiten kannst.
2: Nee, ganz auch nicht.
0: Wenn du jetzt aber sagst so, hey, so Vorbereitung ist trotzdem irgendwie key, ne? Wie genau bereitest du dich vor? Also setzt du dir vorher dann irgendwie schon, keine Ahnung, Punchlines in deinem Kopf, wo du dir denkst, die könnte ich immer verwenden oder so?
2: Also das hat jeder, glaube ich, gemacht. Also jeder hatte, glaube ich, also ich habe es immer so gemacht, pro Veranstaltung hatte ich, glaube ich, so drei random Punchlines. Keine Ahnung, es gab diesen Flugzeugabsturz oder dieses Flugzeug ist verschwunden in der Nähe von Malaysia. Oder Michael Schumacher hat seinen Unfall gehabt. Irgendwelche ganz krassen Sachen, die alle mitbekommen haben. Und dann hat man so ein, zwei random Lines, die nicht auf den Gegner bezogen sind, die man einfach droppt, wo man weiß, Reaktion kommt auf jeden Fall. Damit bist du in ein Turnier gegangen, aber das Zünglein an der Waage war natürlich die Sachen, der sagt irgendwas zu mir, zu meinem Pullover oder wie ich aussehe. Und dann innerhalb von einer Sekunde den Konter rauszuhauen, das sind die Momente, wo dann die Leute merken, okay, krass, der ist vorne, der ist schneller im Kopf, der gewinnt das, der ist krasser.
0: Wie gehst du dann aber in dem Moment richtig so ad hoc vor? Also konzentrierst du dich auf irgendwas Bestimmtes so bei dem Gegner, wo du dir dann schon denkst, so, oh, da kann ich gleich draufgehen oder so?
2: Also bei mir war es so, ich hab alles aufgesogen, ich habe gesehen, wer nimmt teil. So, und dann hast du da sieben andere Leute und du gehst jeden einmal durch. Okay, der ist übergewichtig, der kommt daher, was hat der für eine Nase, die Mütze passt nicht. Was hat der eben in der Cypher nochmal gesagt? Oder so, du hast zu jedem gehst und dann guckst du, okay, gegen wen bist du jetzt dran? Und irgendwann fallen ja dann Leute weg, wenn du später dran bist und dann, okay, jetzt hast du den. Okay, wie sieht der aus? Ist der nervös? Ist der größer? Ist der kleiner? Die offensichtlichen Sachen, wo könnte der herkommen? Wem sieht der ähnlich? Und dann, wenn du anfängst, gehst du mit den Sachen rein, dann kontert der und dann musst du ja darauf kontern oder der fängt an und sagt irgendwas, was du ja vorher nicht wissen kannst, aber der Kopf funktioniert einfach, der Kopf ist schnell.
0: Hast du mal irgendeinen Diss gekriegt, über den du richtig so abends zu Hause noch nachdenken musstest?
2: Boah, als ob ich noch nachdenken musste?
0: Ja.
2: Nee, nachdenken nicht, aber so wo ich so sagen muss, also egal, ob jetzt Freestyle oder A Cappella, wo ich mir dann sagte, ja, der war schon gut. Oder es war ein lustiger Vergleich oder, boah, das hat der fies gemacht. Also nicht, dass ich mich selber hinterfrage, weil das mache ich eh schon die ganze Zeit. Aber dass ich mir so dachte, der war fies, der war gut.
0: Kannst du dich noch erinnern, was das für einer war?
2: Ja, ich hatte mal, also Greg Pipe hat mal gesagt, ich weiß nicht mehr, wie der Reim war, aber ich sag jetzt mal so, also das ist nicht sein Reim, weil er besser im Reim ist, aber dass der so zum Beispiel gesagt hat, ich sitze auf einer Parkbank und chille, Dicker, du siehst aus wie ein Alpaka mit Brille. Fand ich zum Beispiel super.
0: Okay,
2: ich, das ist überragend. Weil ich habe mich selber da gesehen und war so, okay, gut, den kann man machen, den muss ich nehmen. So, dann gab es mal einen richtigen Oldschool-Rapper, der rappt seitdem, der hat zu mir gesagt, meinte, ich bin Lyriko, seit ich 13 bin, du bist Cynic, seitdem es Preisgeld gibt. Ekelhafte Punchline, kann ich nichts gegen sagen. Der hat recht, ich stehe da wie ein, keine Ahnung, Kapitalist. Es gibt so gewisse Lines, die sind halt wirklich hängen geblieben. Genau, oder Leute machen sich halt über den. Ich hab 2019 einen Song rausgebracht, der gnadenlos zerrissen wurde. Und da hat sich ein Gegner, Mika schießt der hat dann so richtig diese einzelnen Zeilen von dem Song auseinandergepflückt und lächerlich gemacht. Das sind so Momente, da denkt man schon so, okay, geil gemacht.

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0: Leute, auch an dieser Stelle nochmal ein fettes Dankeschön. Wir haben letzte Woche, jetzt schon knapp anderthalb Wochen her, einfach den Deutschen Radiopreis gekriegt hier für Mille Miets, für bestes Interview. So, so krass, das wäre alles nicht möglich, wenn ihr nicht dabei wärt. Könnt ihr euch super gerne nochmal reinziehen, haben wir euch alles hochgeladen auf kissfm.de, auf unserem Insta-Channel oder auch auf dem Home of Deutschrap Insta-Channel. Krasser Moment gewesen für mich für immer. Also wirklich vielen, vielen lieben Dank dafür. Wie ich immer so schön sage, Montagabend ist das Pflichtprogramm für jedes Deutschrap-Herz, Alter. Ist einfach so. Noch bis 22 Uhr mit mir. Und ja, Mann, mein heutiger Gast ist ein Tausendsasser, wie man so schön sagt. Der gute Samuel Sibilski, a.k.a. Cynic, bekannter Podcaster, Gib mal Feuer Podcast an dieser Stelle, dickes Shoutout. Comedian, auch unglaublich erfolgreich. Und vor allen Dingen auch legendärer Battle-Rapper hier bei uns in Deutschland. Und das muss erstmal einer von sich behaupten können.
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0: Du hast dir dann ja auf jeden Fall auch einen krassen Namen gemacht, ne? Also ein Battle Rap, so man kennt dich auf jeden Fall. Hm. Und jetzt gerade vor kurzem hattest du einfach ein Battle gegen PA Sports.
2: Ja, vor einer Woche war das einfach.
0: Das
2: ja.
0: ist crazy.
2: Das ist wirklich crazy.
0: Weil PA ist ja wirklich auch, also begnadeter Musiker einfach, ja. ne? Hol uns da mal ein bisschen rein. Wie ist das überhaupt zustande gekommen? Also, keine Ahnung, kann ich mir so eine, war das eine offizielle Anfrage oder ist PA ja. einfach in deine DMs geslidet so auf die Art, ey, Bro,
2: nee. Ich habe einen Brief bekommen von Life is Pain. Nee, natürlich nicht. Der hat, also der war mal bei mir im Podcast. Der war mal bei Gib mal Feuer und dann hat er so gesagt, irgendwann will ich auch mal rappen und ich dachte mir so, boah, geil, wenn er schon mit dem Gedanken spielt, lure den mal rein, weil wir brauchen

0: Industry-Leute müssen auch rappen. Das ist geil für die Kultur, wenn gestandene Artists, Top 10, Top 20 Rapper, wenn die auch in Battle Rap reinsteppen, ja, ist das geil für die Kultur. Da ging es nicht mal darum, dass ich gegen den battle, sondern einfach nur, trau dich. Und dann, ja, ein, zwei Jahre später hat er gesagt, ich habe Hunger. Guck mal, der hat alles erreicht, aber diese eine MC-Challenge, die hat er noch in sich drin, hat sich gedacht, okay, ich will da jetzt reinsteppen, ich will Battle Rap machen, ich will ein Battle machen. Und zum Glück hat er sich gedacht, ich will da gegen den Größten. Und das bin dann nun mal ich. Und dann hat er mich zum Konzert eingeladen, meinte so, guck mal, ich will dieses Battle machen. Ich habe mich für dich entschieden. Andere waren auch noch zur Auswahl. Es gibt auch, also Größter ist nicht der Beste, ne? Geschmäcker sind verschieden. Aber wenn du halt die meiste Aufmerksamkeit haben willst, dann führt halt kein Weg an mir vorbei, zum Glück. Und dann, hat er mich zum Konzert eingeladen, gesagt, wir machen das. Und das war, glaube ich, im Februar. Dann gab es einen Fixing-Chat, wo gesagt wurde, hast du Tabus, wie ist die Rundenlänge, wer fängt an? Und dann jetzt...
1: Ah, sowas gibt es vorher auch, ja. Dass das auf jeden Fall besprochen wird, so oft, ja. Das und das wird nicht angesprochen.
0: Es gibt immer einen Fixing-Chat und dann wird gefragt, hat jemand Tabus? Ich sage immer nein und die Gegner haben meistens was.
1: Wie bereitet man sich auf ein Battle gegen PA Sports vor?
0: Du hörst die Songs, du guckst die Interviews, man weiß ja auch voll viel. Der hat diese komischen TikToks mit seiner Ex da gemacht, die voll groß ist auf Social Media. Der postet viel auf Insta, man kann googeln. Also es gibt genug Möglichkeiten über PA Sports. Man muss nicht mehr von rausfinden reden. Ich glaube, ich habe im Battle nichts angesprochen, was irgendwie so ein Geheimnis war oder so.
1: Gab es irgendwas in dem Battle, was dich so richtig überrascht hat? Was er gemacht hat, wo du dir gedacht hast, so, oh, Chapeau.
0: Ja, seine ganze Performance hat mich überrascht. Also ich hätte nie damit gerechnet, dass der da so abliefert. Der war viel besser als erwartet. Der war super selbstsicher. Der hat mit seiner Stimme den Raum gefüllt. Ich dachte, ich bin ganz klar davon ausgegangen, dass man den Druck bei ihm spürt. Also dass der irgendwann mal rauskommt oder ins Straucheln gerät, einen Text vergisst oder mal nicht so sicher wirkt. Das war einfach während der ganzen Zeit keinmal der Fall. Und da dachte ich, kann doch nicht sein. Ey. Der muss doch mal rauskommen hier. Warum ist der so selbstsicher? Also, PA, Paham, falls du das hier hörst, wir haben ja schon drüber gequatscht, das Battle war ein absoluter Film. Ich glaube nicht, dass es ein Battle in der deutschen Battle-Rap-Geschichte war, was mehr erwartet wurde als dieses Battle, wo höhere Erwartungen dann geknüpft worden sind und die Erwartungen wurden mindestens erfüllt, wenn nicht sogar übertroffen. Und da kann ich nur Glückwunsch sagen an ihn und an alle Leute, die sich das im Pay-Per-View schon geholt haben und die das später auf YouTube sehen werden.
1: Ich liebe alles daran. hast du noch irgendwas geplant? Gibt es noch irgendwas anderes, wo du sagst, so, hey, also da würde ich auch mal gerne reingehen, da hätte ich noch irgendwie Zeit für übrig.
0: So. Ja, wir haben noch so ein geiles Projekt, irgendein Projekt irgendwo rumliegen. Wenn das in den nächsten, sagen wir mal, 2-3 Jahren irgendwie ans Tageslicht kommt, das wär crazy, crazy auf jeden Fall. Das schlummert jetzt schon so ein bisschen, aber ich sage, wenn es da einen Mutigen gibt, der da Bock drauf hat, dann könnte das auf jeden Fall, könnte das alles ficken.
1: Kannst du nur so ein Müh anteasern, welche Richtung?
0: Boah, kann ich ein Müh anteasern, welche Richtung? Eigentlich nicht, ne? Keine Ahnung, es wäre auf jeden Fall, es würden viele Leute sehen, die mich, glaube ich, noch nicht gesehen haben. Und ich glaube, sowas in der Form gab es auch noch nicht. Kann man das so sagen?
1: Ja, ich habe leider nur begrenzt Zeit. Ich könnte mit dir gefühlt noch eine Stunde weiter quatschen. So, aber ey, wir haben 2 Stunden Radioshow, deswegen. Ja. Das Mic ist dein. Sehr schön, dass du rumgekommen bist.
0: Ey, danke dir vielmals für die Einladung.
1: Was auch immer du sagen möchtest, hau raus.
0: Ja, also es hat sehr viel Spaß gemacht auf jeden Fall. Mille eine sehr, sehr angenehme Gesprächspartnerin. Also falls ihr irgendwie da draußen seid und euch denkt, ja, kann man mal da hingehen, kann man mal nicht da hingehen. Man kann auf jeden Fall hier hingehen.
1: Man darf.
0: Das Lighting ist auch sehr, sehr nett hier, die Stimmung. Der Rest des Teams ist auch sehr nett. Mein Name ist Samuel Sibilski. Es würde mich freuen, wenn ihr euch Tickets für die Tour holt. Sind auch schon gut welche weg. Die geht ab Februar los und geht bis Dezember erstmal. Wir sind, glaube ich, in 40 Städten. Deutschland, Österreich, Schweiz und sogar Holland, Amsterdam diesmal sogar, eine Show auf Deutsch. Deswegen, ansonsten, wenn das Battle rauskommt, zieht's euch rein. Ich habe jetzt mein letztes Solo, meine Aufzeichnung reicht langsam. Das Taping davon habe ich jetzt am Samstag rausgehauen, das kam auch sehr gut an. Zieht euch das rein, wenn ihr einen Vorgeschmack braucht für den Humor. Und das war's, glaube ich. Alles rum.

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